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1: Ich bin Yves Simon. Guten Morgen. Die Fußball-Weltmeisterschaft läuft. Im Aztekenstadion in Mexico City ist am Abend der Startschuss gefallen. Der erste der drei Gastgeber Mexiko ist mit einem 2:0-Sieg gegen Südafrika ins Turnier eingestiegen. Thomas Bremser war für uns mit dabei. Er hat das Spiel und auch die Eröffnungsfeier beobachtet.
2: Ja, ich glaube, es war eine gute Entscheidung, dass das erste Spiel in Mexiko ausgetragen wird. Es war laut, bunt, musikalisch, viele Sombreros habe ich gesehen und natürlich Shakira. Nach einer langen Show dann endlich der Anpfiff und schon nach ein paar Minuten das erste Tor für die Gastgeber. Ein munterer Auftakt mit drei roten Karten und lauten Fans. Die Mexikaner werden uns noch viel Freude machen.
1: Heute steigt dann auch Kanada gegen Bosnien ein. Da gibt's dann in Toronto nochmal eine Feier und um 3 Uhr kommende Nacht auch noch eine in LA, wenn die USA ihr erstes Spiel haben. Seit Mitternacht gelten in der EU strengere Asylregeln. Die Reform soll dafür sorgen, dass Asylverfahren schneller ablaufen und abgelehnte Bewerber konsequenter abgeschoben werden. Länder mit besonders vielen Flüchtlingen bekommen Unterstützung von anderen EU-Staaten, zum Beispiel durch Geld oder die Aufnahme von Asylsuchenden. Menschen mit geringen Erfolgsaussichten müssen in Zukunft in speziellen Zentren an den Grenzen auf eine schnelle Entscheidung warten. Und auch in Deutschland entstehen solche Einrichtungen, zum Beispiel an den Flughäfen Berlin, München und Frankfurt. Das umstrittene Sparpaket der Bundesregierung für die Gesundheitsausgaben ist heute Thema im Bundestag und auch im Bundesrat. Der Entwurf soll die Krankenkassen um mindestens 16 Milliarden Euro entlasten und höhere Zusatzbeiträge verhindern. Geplant sind Ausgabenbremsen bei Praxen, Kliniken und der Pharmabranche und auch höhere Zuzahlungen für Versicherte. Europol hat eine der größten Geldwäscheanbieter von Kryptowährungen zerschlagen. Der als Audi A6 bekannte Dienst steht im Verdacht, über 336 Millionen Euro gewaschen zu haben. Das hat die Behörde in Den Haag mitgeteilt. Audi A6 soll nach Ansicht der Ermittler eine zentrale Drehscheibe für Cyberkriminelle werden, um gestohlenes digitales Vermögen zu Geld zu machen.
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1: Heute bekommen wir eher Herbst als Sommerwetter. Der Tag startet direkt trüb und auch mit viel Regen. Die Temperaturen im Laufe des Tages gehen hoch auf bis zu 20 Grad. Ab morgen ändert sich das Wetter aber wieder und die Sonne traut sich hinter den Wolken auch mal vor. Nächste Woche soll es dann wieder sommerlicher werden und auch wärmer.
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1: Heute bekommen wir eher Herbst als Sommerwetter. Der Tag startet direkt trüb und auch mit viel Regen. Die Temperaturen im Laufe des Tages gehen hoch auf bis zu 20 Grad. Ab morgen ändert sich das Wetter aber wieder und die Sonne traut sich hinter den Wolken auch mal vor. Nächste Woche soll es dann wieder sommerlicher werden und auch wärmer.
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1: Zwillinge.
2: Ihre Haustiere brauchen heute besonders viel Aufmerksamkeit. Gemeinsam Zeit zu verbringen, tut ihnen beiden gut.
1: Krebs.
2: Zeigen Sie Ihr Verständnis und Mitgefühl für andere. Nur so können Sie die Beziehung zu Ihren Liebsten pflegen.
1: Löwe.
2: Wertschätzung ist keine Einbahnstraße. Vergessen Sie nicht, dass Ihre Mitmenschen auch Bedürfnisse haben.
1: Jungfrau.
2: Es ist Zeit, alte Wunden zu heilen und negative Emotionen loszulassen, um Platz für neue Möglichkeiten und Freude zu schaffen.
1: Waage.
2: Achten Sie in den nächsten Tagen auf Ihre Gesundheit. Nehmen Sie sich Zeit für Bewegung und lassen Sie sich nicht aus der Ruhe bringen.
1: Skorpion.
2: Befreien Sie sich von Ihren negativen Gedanken. Konzentrieren Sie sich heute darauf, positive Energie auszustrahlen.
1: Schütze.
2: Zeigen Sie Ihr Verständnis und Mitgefühl für andere. Nur so können Sie die Beziehung zu Ihren Liebsten pflegen.
1: Steinbock.
2: Ihre Entschlossenheit wird heute auf die Probe gestellt. Bleiben Sie fokussiert, um Hindernisse zu überwinden.
1: Wassermann.
2: Ihnen fehlt es an innerem Frieden und Harmonie. Gönnen Sie sich auch mal Zeit zum Entspannen.
1: Fische.
2: Arbeiten Sie heute an Ihrem persönlichen Wachstum. Sie lernen aus Herausforderungen.
1: Widder.
2: Die Sterne sagen, Sie sollten alte Konflikte beiseite legen und Frieden in wichtigeren Beziehungen schaffen.
1: Stier.
2: Falls Sie das Gefühl haben, von Ihrer Familie nicht genug Unterstützung zu erhalten, ist heute ein guter Tag, um das anzusprechen.
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1: Ich bin Moritz Einzel. Guten Morgen. Co-Gastgeber Mexiko hat einen perfekten Start in die Fußballweltmeisterschaft hingelegt. Die Mexikaner haben gegen Südafrika mit 2:0 gewonnen. Zuvor hatte es im Aztekenstadion von Mexiko-Stadt eine große Eröffnungsshow gegeben. Andrea Sosa Cabrios berichtet aus Mexiko-Stadt.
2: Es war eine authentische Fiesta Mexicana, ein großes mexikanisches Fest. Mexiko besiegte Südafrika mit 2:0 im Auftaktspiel. Der Jubel der Fans kannte keine Grenzen. Zum Auftakt traten Shakira und weitere Latino-Stars bei der Eröffnungsshow auf. Schauspielerin Salma Hayek begrüßte die Fans im Stadion. Trotz der Sorgen vor schlechtem Wetter fiel während des Spiels kein einziger Tropfen Regen.
1: Und im zweiten Spiel der Gruppe A gewann jetzt am frühen Morgen Südkorea gegen Tschechien mit 2:1. In der EU gelten seit Mitternacht deutlich schärfere Asylregeln. Künftig sollen Schutzsuchende mit geringen Bleibechancen an den Außengrenzen beschleunigte Verfahren in speziellen Einrichtungen durchlaufen. Solche Zentren entstehen auch an deutschen Flughäfen wie Berlin, München und Frankfurt. Im Tarifkonflikt im Einzelhandel kommt es heute in NRW erneut zu Warnstreiks. Betroffen sind unter anderem Filialen von Primark, H&M, Zara und TK Maxx in mehreren Städten. Verdi fordert für die rund 700.000 Beschäftigten 7% mehr Lohn, mindestens 225 Euro im Monat. Die Arbeitgeber halten das für nicht bezahlbar und sehen bisher keine spürbaren Auswirkungen für Kundinnen und Kunden. Nach der kurzfristigen Sperrung der Bonner Nordbrücke wird der ÖPNV in Bonn vorübergehend kostenlos. Von Montag bis Ende Juni sollen Busse und Bahnen gratis sein, um Autofahrer zum Umstieg zu bewegen. Bestehende Abos werden aber nicht erstattet. Die Stadt beschloss ein ganzes Maßnahmenpaket, um den Verkehr trotz der unklar langen Brückensperrung möglichst am Laufen zu halten.
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1: Heute bekommen wir eher Herbst als Sommerwetter. Der Tag startet trüb, windig und nass bei Höchstwerten bis 20 Grad. Ab morgen ändert sich das Wetter aber wieder und die Sonne traut sich hinter den Wolken hervor. Nächste Woche soll dann der Sommer wieder kommen, da wird es dann auch wieder deutlich wärmer.
3: Hi von der Antenne NRW Verkehrsredaktion, ich bin Viktoria Klauk. Die A3 Frankfurt in Richtung Köln ist zwischen Lohma Nord und Rössrath gesperrt. Dort wird ein ungekippter LKW geborgen. Aktuell sind dort 4 Kilometer Stau ab Lohma. Dann auf der B56 von Bonn in Richtung Düren zwischen Bonn-Willig und Bonn-Entenich. Da braucht ihr 20 Minuten länger. Da gibt es einen 3 Kilometer Stau wegen der gesperrten A565.
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4: Kurz nach 6, guten Morgen. Wir starten gemeinsam rein in diesen Freitag und heute starten wir den Antenne NRW WM-Wahnsinn. Heißt, wir schenken euch das Komplettpaket für eure Fußballparty. Wie das genau läuft heute Morgen, darüber quatschen wir in 5 Minuten hier in der Show. Und dann sagt mal, wer ist denn schon wach? Wer ist denn schon bereit? Meldet euch gerne mal rein via WhatsApp 0160 339 7000. Schön, dass ihr dabei seid.
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0: Schönen Freitagmorgen mit Blondie und Call Me bei Antenne NRW. Das sind die besten Hits aller Zeiten für euch.
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0: Guten Morgen und schönen Start in den Freitag mit den besten Hits aller Zeiten. Ihr hört Antenne NRW. Und wir starten mit dieser schönen Nachricht in den Tag. NRW hat einen Rekord aufgestellt, und zwar einen Seeadlerrekord. Darüber spricht Nordrhein-Westfalen heute Morgen. In ganz NRW gab es in diesem Jahr 9 Jungtiere bei den Seeadlern, die meisten am Niederrhein. Lange Zeit galten Seeadler ja als stark gefährdet. Daher sind es richtig gute Nachrichten für die Tiere und für die Stabilisierung der Population und natürlich auch schöne News für Nordrhein-Westfalen. Und darüber spricht NRW heute Morgen auch. Es gibt einen leichten Rückgang bei den Eheschließungen in NRW. Ja, wirklich nur ein sehr, sehr, sehr leichter Rückgang. Nämlich 347 Paare weniger als im Vorjahr. Der beliebteste Heiratsmonat war 2025. Na, sagt's? Richtig, der Mai, gefolgt von August und September.
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Das sind die besten Hits aller Zeiten für euch. Wunderschönen guten Morgen mit Antenne NRW. Also sind wir ehrlich, aufstehen macht nie Spaß, aber wenn man dann aufgestanden ist und man registriert, es ist Freitag, geht's auf jeden Fall ein bisschen besser, oder? Coldplay, Speed of Sound hört ihr jetzt. Ich bin Marc Neugebauer. Schön, dass ihr dabei seid.

0: Kaffee in 60 Sekunden.
1: Ich bin Moritz Einzel. Guten Morgen. Im Tarifkonflikt im Einzelhandel kommt es heute in NRW erneut zu Warnstreiks. Betroffen sind unter anderem Filialen von Primark, H&M, Zara und TK Maxx in mehreren Städten. Verdi fordert für die rund 700.000 Beschäftigten 7% mehr Lohn, mindestens 225 Euro im Monat. Die Arbeitgeber halten das für nicht bezahlbar und sehen bisher keine spürbaren Auswirkungen für Kundinnen und Kunden. Nach der kurzfristigen Sperrung der Bonner Nordbrücke wird der ÖPNV in Bonn vorübergehend kostenlos. Von Montag bis Ende Juni sollen Busse und Bahnen gratis sein, um Autofahrer zum Umstieg zu bewegen. Bestehende Abos werden aber nicht erstattet. Die Stadt beschloss ein ganzes Maßnahmenpaket, um den Verkehr trotz der unklar langen Brückensperrung möglichst am Laufen zu halten.
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1: Heute bekommen wir eher Herbst als Sommerwetter. Der Tag startet trüb, windig und nass bei Höchstwerten bis 20 Grad. Ab morgen ändert sich das Wetter aber wieder und die Sonne traut sich hinter den Wolken hervor. Nächste Woche soll dann der Sommer wieder kommen. Da wird es dann auch wieder deutlich wärmer.
2: Hi von der Antenne NRW Verkehrsredaktion. Ich bin Viktoria Klauk. Die A3 Frankfurt in Richtung Köln ist zwischen Lohma Nord und Rössrath gesperrt. Dort wird ein ungekippter LKW geborgen. Aktuell sind dort 4 Kilometer Stau ab Lohma. Dann auf der B56 von Bonn in Richtung Düren zwischen Bonn-Willig und Bonn-Entenich. Da braucht ihr 20 Minuten länger. Da gibt es einen 3 Kilometer Stau wegen der gesperrten A565.
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3: Guten Morgen. Gleich wird's Zeit für Nachschlag in Sachen guten Nachrichten. Gleich gibt's die nächsten Good News für euch. Heute gute Nachrichten von eurem Müll. Klingt komisch, ne? Ist aber wirklich so. Und gute Nachrichten für die Reste, die vielleicht bei euch noch im Kühlschrank rumliegen. Ja, bleibt mal dabei. Mehr dazu in 5 Minuten.
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0: George Michael bei Antenne NRW. Das sind die besten Hits aller Zeiten für euch. Guten Morgen.
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0: Hier gibt's nur gute, nur schöne Nachrichten und darüber freuen wir uns heute Morgen. Es gibt immer weniger Müll in Deutschland. Das zeigen aktuelle Zahlen. 2024 haben wir nur knapp 363 Millionen Tonnen Abfall produziert. Ja, das klingt nach einer ordentlichen Menge und ist es ja auch, aber es ist der niedrigste Stand seit 2009 und im Vergleich zum Vorjahr über 17 Millionen Tonnen Müll weniger. Das hat das Statistische Bundesamt mitgeteilt und wir können ja alle dafür sorgen, dass es in Zukunft noch weniger Müll gibt. Zum Beispiel, das haben wir ja ein bisschen selbst in der Hand, dass weniger Lebensmittel im Müll landen. Und dafür gibt's eine ganz gute App, ich weiß nicht, ob ihr die kennt, die heißt Zu gut für die Tonne. Mega praktisch, weil der App könnt ihr sagen, welche Restezutaten ihr noch zu Hause habt und dann spuckt euch die App einfach Rezepte dafür aus. Und so landen die Sachen nicht im Müll, sondern werden noch zu was Leckerem verarbeitet. Zu gut für die Tonne, so heißt die App. Wenn ihr den direkten Link braucht, schickt mir einfach eine WhatsApp ins Studio, schicke ich euch dann zu.
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Morgen mit Antenne NRW und den besten Hits aller Zeiten. Kommt gut rein in diesen Freitag, an dem wir zum ersten Mal den Antenne NRW WM-Wahnsinn verschenken. Heißt, wir schenken euch für das Deutschlandspiel am Sonntag gegen Curaçao das Komplettpaket für eure Fußballparty im Wert von 200 Euro. 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Habt ihr Bock? Dann macht mit. 7:10 bei mir in der Show. Ich bin Marc Neugebauer. Freue mich, wenn ihr dabei bleibt.

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1: Ich bin Moritz Einzel. Guten Morgen. Südkorea ist erfolgreich in die Fußball-WM gestartet. In Guadalajara in Mexiko gewann das Team am frühen Morgen unserer Zeit gegen Tschechien mit 2:1. Dabei bogen die Koreaner einen Rückstand um. Zuvor hatte am Abend Co-Gastgeber Mexiko in Mexiko-Stadt das Eröffnungsspiel gegen Südafrika mit 2:0 gewonnen. Im Aztekenstadion gab es eine bunte Eröffnungsfeier, unter anderem mit Popstar Shakira. Heute treten die strengeren Migrationsregeln der europäischen Asylreform in Kraft. Dadurch sollen Schutzsuchende zwischen den Mitgliedsländern solidarischer verteilt und Asylverfahren schneller abgewickelt werden. Zudem gelten neue Regeln für als sicher deklarierte Herkunftsstaaten. Aus Brüssel, Dieter Ebeling.
2: Die neuen Regeln bedeuten Folgendes. Grundsätzlich wird an den EU-Außengrenzen kontrolliert. In Deutschland werden deswegen an den großen Flughäfen wie Berlin, Frankfurt, München oder Düsseldorf Zentren eingerichtet, in denen Migranten bleiben müssen. Und zwar dann, wenn sie aus Ländern mit einer Anerkennungsquote von weniger als 20% kommen. Oder wenn sie keine Papiere haben oder als Gefährder gelten. Dort können sie bis zu 3 Monate festgehalten werden.
1: Pendler in Mülheim müssen für 10 Tage Umwege fahren. Die A40 wird ab heute Abend bis zum 22. Juni gesperrt, also bis übernächste Woche Montag. Die Autobahngesellschaft lässt 2 Brücken abreißen. Bevor die Bagger kommen können, muss erst der Kampfmittelräumdienst das Gelände nach Bomben aus dem Zweiten Weltkrieg absuchen. Die Stadt hat Umleitungen eingerichtet. Fast überall in der Dortmunder Innenstadt werden morgen Menschen singen. Beim Fest der Chöre treten 180 Ensembles über den Tag und die Stadt verteilt auf. Kinderchöre, Gospelchöre, Shantychöre, ukrainische Chöre, Opernchöre. Der krönende Abschluss wird am Abend eine Aufführung von Mozarts Requiem sein. Bei allen Auftritten ist der Eintritt frei.
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1: Heute bekommen wir eher Herbst als Sommerwetter. Der Tag startet trüb, windig und nass bei Höchstwerten bis 20 Grad. Ab morgen ändert sich das Wetter aber wieder und die Sonne traut sich hinter den Wolken hervor. Nächste Woche soll dann der Sommer wieder kommen. Da wird es dann auch wieder deutlich wärmer.
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3: Kurz nach 7, guten Morgen. So, jetzt noch etwas mehr als 5 Minuten, dann starten wir den Antenne NRW WM-Wahnsinn. 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Also bleibt dabei.
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0: Zoe Wees bei Antenne NRW. Das sind die besten Hits aller Zeiten für euch. Guten Morgen.
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0: Schönen Start in den Freitag mit Simple Minds bei Antenne NRW. Das sind die besten Hits aller Zeiten für euch. Und darüber spricht Nordrhein-Westfalen heute Morgen. Es gibt gute Nachrichten aus Bonn, die ich mal noch schnell an euch weitergebe, falls ihr das noch nicht mitbekommen habt. Denn es wurde schon angekündigt, dass der ÖPNV in Bonn diesen Monat kostenlos werden soll, nachdem die Bonner Nordbrücke ja gesperrt werden musste. Und das ist jetzt tatsächlich fix. Also ab dem kommenden Montag ist der ÖPNV in Bonn kostenlos. Das ist aber nicht die einzige Maßnahme, die den Verkehr in Bonn entlasten soll. Unter anderem soll es auch Alternativrouten für Fahrradfahrer geben und die Stadtverwaltung hat die Homeoffice-Regelung für die Beschäftigten ausgeweitet. Euch allen schönen Start in diesen Freitag. Danke euch fürs Einschalten.
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Fallen for You bei Antenne NRW. Das sind die besten Hits aller Zeiten für euch. Kurz vor 7:30 ist es. Kurzes Update in Sachen WM für euch, denn der erste Spieltag der Gruppe A ist schon durch. Gestern Abend hat Mexiko ja das Eröffnungsspiel 2:0 gegen Südafrika gewonnen. Es gab 3 rote Karten in diesem Spiel und in der Nacht hat Südkorea Tschechien mit 2:1 besiegt. Nächstes Spiel dann heute Abend, 21 Uhr deutscher Zeit, dann spielt Kanada gegen Bosnien-Herzegowina. Antenne NRW ist hier, ich bin Marc Neugebauer, startet gut rein in diesen Freitag.

0: DAW in 60 Sekunden.
1: Ich bin Moritz Einzel. Guten Morgen. Pendler in Mülheim müssen für 10 Tage Umwege fahren. Die A40 wird ab heute Abend bis zum 22. Juni gesperrt, also bis übernächste Woche Montag. Die Autobahngesellschaft lässt 2 Brücken abreißen. Bevor die Bagger kommen können, muss erst der Kampfmittelräumdienst das Gelände nach Bomben aus dem Zweiten Weltkrieg absuchen. Die Stadt hat Umleitungen eingerichtet. Fast überall in der Dortmunder Innenstadt werden morgen Menschen singen. Beim Fest der Chöre treten 180 Ensembles über den Tag und die Stadt verteilt auf. Kinderchöre, Gospelchöre, Shantychöre, ukrainische Chöre, Opernchöre. Der krönende Abschluss wird am Abend eine Aufführung von Mozarts Requiem sein. Bei allen Auftritten ist der Eintritt frei.
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1: Heute bekommen wir eher Herbst als Sommerwetter. Der Tag startet trüb, windig und nass bei Höchstwerten bis 20 Grad. Ab morgen ändert sich das Wetter aber wieder und die Sonne traut sich hinter den Wolken hervor. Nächste Woche soll dann der Sommer wieder kommen, da wird's dann auch wieder deutlich wärmer.
2: Hi aus der Antenne NRW Verkehrsredaktion. Ich bin Viktoria Klauk und wir schauen mal zusammen auf die Straßen. Es staut sich gerade auf der A4 von Olpe in Richtung Aachen zwischen Kreuz Köln Ost und Kreuz Köln Süd. Da braucht ihr etwa 10 Minuten länger. Auf der A59 von Bonn in Richtung Köln zwischen Troisdorf und Flughafen Köln-Bonn. Etwa 10 Minuten auch hier länger einplanen. Auf der B56 von Bonn in Richtung Düren zwischen Bonn-Willig und Bonn-Ende. Da braucht ihr 20 Minuten länger, da ist auch die A565 gesperrt, 3 Kilometer Stau.
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3: Einen wunderschönsten guten Morgen. Kommt gut rein in diesen Freitag. Und ihr wisst, freitags bin ich euer ganz persönlicher Sekretär, denn freitags verplane ich so ein bisschen euer Wochenende. Gleich in circa 5 Minuten die Antenne NRW Wochenendtipps. Da schauen wir unter anderem nach Dortmund und Mönchengladbach, wo ihr euch sowas von den Bauch vollschlagen könnt. So was da los ist und was noch los ist in NRW, hört ihr in 5 Minuten bei mir.

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0: Na dann gucken wir mal, was an diesem Wochenende in Nordrhein-Westfalen so los ist. Einiges. In Dortmund läuft schon seit gestern und zwar noch bis Sonntag das Street Food und Music Festival auf dem Friedensplatz in Dortmund. Gleiches übrigens ab heute bis Sonntag auf dem Europaplatz in Mönchengladbach. Also lasst es euch schmecken, falls ihr da vorbeischaut. In Duisburg startet heute das Innenhafenfest mit der Drachenboot-Fun-Regatta. Dieses Jahr sind 133 Teams dabei. Geht von heute bis Sonntag. Dann schauen wir nach Bonn. Da wird's richtig schön. Von heute bis Sonntag das Ballonfestival. Ja, 50 Ballonteams und Luftschiffe aus Deutschland, Belgien, den Niederlanden und der Schweiz werden da erwartet. Insgesamt sind übrigens 5 Ballonstarts geplant. Der erste heute Abend um 19 Uhr. Dann der Altstadtzauber startet heute in der Soester Altstadt. Es ist das Stadtfest der Straßenkunst. Ja, 7 Spielorte gibt's mit Akrobatik, Comedy, Musik und Feuershows. Der Altstadtzauber in Soest geht von heute bis Sonntag. Und übrigens, Sonntag ist noch verkaufsoffen. Und eine Sache habe ich noch. Ja, ist viel los. Das Sommerfest der 1000 Möglichkeiten, das steigt morgen auf der neuen Zeche Westerholt. Da wird für Groß und Klein ordentlich was geboten sein. Showprogramm auf der Bühne, natürlich viele leckere Dinge zum Essen und Trinken und. Den Zechenlauf wird es auch geben. Also Sommerfest der 1000 Möglichkeiten morgen ab 12 Uhr an der neuen Zeche Westerholt im Gebiet der Stadtgrenze zwischen Herten-Westerholt und Gelsenkirchen. Ganz egal, was ihr macht, ich wünsche euch ein großartiges Wochenende.
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0: Schön, dass ihr dabei seid. Wunderschönen guten Morgen. Joe Cocker und Jennifer Warnes bei Antenne NRW. Das sind die besten Hits aller Zeiten für euch. 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

Das ist der passende Sound kurz vor Wochenende, oder? Queen, We Will Rock You bei Antenne NRW. Die besten Hits aller Zeiten für euch. Schönen guten Morgen, Grüße unter die Dusche und rein in diesen Freitag mit Clean Bandit und Jazz Glynn, Rather Be. Ich bin Marc Neugebauer, danke euch fürs Einschalten.

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1: Ich bin Moritz Einzel. Guten Morgen. Die Fußballweltmeisterschaft läuft. Zumindest in Mexiko hat der Ball schon gerollt. Am frühen Morgen unserer Zeit gewann Südkorea gegen Tschechien mit 2:1. Zuvor gab es das große Eröffnungsspiel in Mexiko Stadt. Co-Gastgeber Mexiko besiegte Südafrika mit 2:0 in einer Partie mit gleich 3 roten Karten. Heute Abend steigt mit Kanada der nächste Gastgeber ins Turnier ein. Ab 21 Uhr geht's gegen Bosnien-Herzegowina. Und heute Nacht ab 3 Uhr dann das Team der zentralen Ausrichternation USA gegen Paraguay. Seit Mitternacht gelten in der EU deutlich schärfere Asylregeln. Die Reform des Systems GEAS ist in Kraft getreten. Unter anderem soll es effizientere Verfahren an den Außengrenzen und mehr Abschiebungen geben. Um die Reform war jahrelang gerungen worden. Im Tarifkonflikt im Einzelhandel kommt es heute in NRW erneut zu Warnstreiks. Betroffen sind unter anderem Filialen von Primark, H&M, Zara und TK Maxx in mehreren Städten. Verdi fordert für die rund 700.000 Beschäftigten 7% mehr Lohn, mindestens 225 Euro im Monat. Die Arbeitgeber halten das für nicht bezahlbar und sehen bisher keine spürbaren Auswirkungen für Kundinnen und Kunden. Nach der kurzfristigen Sperrung der Bonner Nordbrücke wird der ÖPNV in Bonn vorübergehend kostenlos. Von Montag bis Ende Juni sollen Busse und Bahnen gratis sein, um Autofahrer zum Umstieg zu bewegen. Bestehende Abos werden aber nicht erstattet. Die Stadt beschloss ein ganzes Maßnahmenpaket, um den Verkehr trotz der unklar langen Brückensperrung möglichst am Laufen zu halten.
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1: Heute bekommen wir eher Herbst als Sommerwetter. Der Tag startet trüb, windig und nass bei Höchstwerten bis 20 Grad. Ab morgen ändert sich das Wetter aber wieder und die Sonne traut sich hinter den Wolken hervor. Nächste Woche soll dann der Sommer wieder kommen. Da wird es dann auch wieder deutlich wärmer.
2: Hi aus der Antenne NRW Verkehrsredaktion. Ich bin Viktoria Klauk und wir schauen mal zusammen auf die Straßen. Es staut sich gerade auf der A4 von Olpen Richtung Aachen zwischen Kreuz Köln Ost und Kreuz Köln Süd. Da braucht ihr etwa 10 Minuten länger. Auf der A59 von Bonn in Richtung Köln zwischen Troisdorf und Flughafen Köln-Bonn. Etwa 10 Minuten auch hier länger einplanen. Auf der B56 von Bonn in Richtung Düren zwischen Bonn-Billig und Bonn-End. Da braucht ihr 20 Minuten länger, da ist auch die A565 gesperrt, 3 Kilometer Stau.
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3: Kurz nach 8 ist es. Guten Morgen. 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

0: perfekte Sound für euren Freitag. Culture Club bei Antenne NRW. Wir spielen euch die besten Hits aller Zeiten. Wunderschönen guten Morgen.
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0: Wenn ihr die Pet Shop Boys hört, dann hört ihr Antenne NRW. Wir spielen euch die besten Hits aller Zeiten. Guten Morgen. Und wir starten mit dieser schönen Nachricht in den Tag. NRW hat einen Rekord aufgestellt, und zwar einen Seeadlerrekord. Darüber spricht Nordrhein-Westfalen heute Morgen. In ganz NRW gab es in diesem Jahr 9 Jungtiere bei den Seeadlern, die meisten am Niederrhein. Lange Zeit galten Seeadler ja als stark gefährdet. Daher sind es richtig gute Nachrichten für die Tiere und für die Stabilisierung der Population und natürlich auch schöne News für Nordrhein-Westfalen. Und darüber spricht NRW heute Morgen auch. Es gibt einen leichten Rückgang bei den Eheschließungen in NRW. Ja, wirklich nur ein sehr, sehr, sehr leichter Rückgang. Nämlich 347 Paare weniger als im Vorjahr. Der beliebteste Heiratsmonat war 2025. Na, sagt's? Richtig, der Mai, gefolgt von August und September.
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Zeiten bei Antenne NRW. Wunderschönen guten Morgen nach Tecklenburg, nach Hamm, nach Bochum. Oder woher hört ihr denn zu? Ja, meldet euch gerne mal rein. Sagt mir, wo hört ihr jeden Morgen zum Start in den Tag Antenne NRW? Vor allem zum Start in diesen Freitag, ja? WhatsApp gerne an die 0160 339 7000. Ich bin Marc Neugebauer und für euch gibt's jetzt Keen auf die Ohren. Danke fürs Einschalten.

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1: Ich bin Moritz Einzel. Guten Morgen. Im Tarifkonflikt im Einzelhandel kommt es heute in NRW erneut zu Warnstreiks. Betroffen sind unter anderem Filialen von Primark, H&M, Zara und TK Maxx in mehreren Städten. Verdi fordert für die rund 700.000 Beschäftigten 7% mehr Lohn, mindestens 225 Euro im Monat. Die Arbeitgeber halten das für nicht bezahlbar und sehen bisher keine spürbaren Auswirkungen für Kundinnen und Kunden. Nach der kurzfristigen Sperrung der Bonner Nordbrücke wird der ÖPNV in Bonn vorübergehend kostenlos. Von Montag bis Ende Juni sollen Busse und Bahnen gratis sein, um Autofahrer zum Umstieg zu bewegen. Bestehende Abos werden aber nicht erstattet. Die Stadt beschloss ein ganzes Maßnahmenpaket, um den Verkehr trotz der unklar langen Brückensperrung möglichst am Laufen zu halten.
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1: Heute bekommen wir eher Herbst- als Sommerwetter. Der Tag startet trüb, windig und nass bei Höchstwerten bis 20 Grad. Ab morgen ändert sich das Wetter aber wieder und die Sonne traut sich hinter den Wolken hervor. Nächste Woche soll dann der Sommer wieder kommen, da wird es dann auch wieder deutlich wärmer.
3: Hi aus der Antenne NRW Verkehrszentrale, ich bin Viktoria Klauk. Bei euch auf den Straßen ist ein bisschen was los. Auf der A4 bei Aachen in Richtung Köln zwischen Weißweiler und Düren, da gab es einen Unfall. Da müsst ihr mit etwa 30 Minuten Verzögerung rechnen. Außerdem auf der A4 von Olpe in Richtung Aachen zwischen Kreuz Köln Ost und Kreuz Köln Süd. 10 Minuten wegen stockendem Verkehr und Bauarbeiten. Dann haben wir noch einen Stau auf der A33 von Osnabrück in Richtung Bielefeld. Da gibt's eine Baustelle und 20 Minuten müsst ihr hier mehr einrechnen. Dann geht's weiter mit der A61 von Mönchengladbach in Richtung Koblenz zwischen Niederzissen und Mendig. Etwa 15 Minuten auch hier länger.
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4: Guten Morgen. Gleich wird's Zeit für Nachschlag in Sachen guten Nachrichten. Gleich gibt's die nächsten Good News für euch. Heute gute Nachrichten von eurem Müll. Klingt komisch, ne? Ist aber wirklich so. Und gute Nachrichten für die Reste, die vielleicht bei euch noch im Kühlschrank rumliegen. Ja, ja, bleibt mal dabei. Mehr dazu in 5 Minuten.
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0: mit Mike and the Mechanics und another cup of coffee in den Freitagmorgen. Ihr hört Antenne NRW mit den besten Hits aller Zeiten.
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0: Hier gibt's nur gute, nur schöne Nachrichten und darüber freuen wir uns heute Morgen. Es gibt immer weniger Müll in Deutschland. Das zeigen aktuelle Zahlen. 2024 haben wir nur knapp 363 Millionen Tonnen Abfall produziert. Ja, das klingt nach einer ordentlichen Menge und ist es ja auch, aber es ist der niedrigste Stand seit 2009 und im Vergleich zum Vorjahr über 17 Millionen Tonnen Müll weniger. Das hat das Statistische Bundesamt mitgeteilt und wir können ja alle dafür sorgen, dass es in Zukunft noch weniger Müll gibt. Zum Beispiel, das haben wir ja ein bisschen selbst in der Hand, dass weniger Lebensmittel im Müll landen. Und dafür gibt's eine ganz gute App, ich weiß nicht, ob ihr die kennt, die heißt Zu gut für die Tonne. Mega praktisch, weil der App könnt ihr sagen, welche Restezutaten ihr noch zu Hause habt und dann spuckt euch die App einfach Rezepte dafür aus. Und so landen die Sachen nicht im Müll, sondern werden noch zu was Leckerem verarbeitet. Zu gut für die Tonne, so heißt die App. Wenn ihr den direkten Link braucht, schickt mir einfach eine WhatsApp ins Studio, schicke ich euch dann zu.
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0: Herbert Grönemeyer bei Antenne NRW. Das sind die besten Hits aller Zeiten für euch. Guten Morgen. 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Danke euch fürs Einschalten.
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aller Zeiten für euch. 5:09. Schönen guten Morgen. Hört an diesem Morgen irgendjemand aus Wuppertal zu? Ja, dann gerne ein paar Insider-Tipps von euch, denn ich schaue heute in Wuppertal vorbei. Ich bin auf einer Geburtstagsparty eingeladen und wenn ihr irgendwelche Tipps habt, in welcher Bar man noch vorbeischauen sollte oder wo es gute Mitternachtssnacks gibt, gerne her damit. Ja, WhatsApp mal 0160 339 7000 und wer weiß, vielleicht sehen wir uns ja heute Abend noch. Ich bin Marc Neugebauer. Kommt gut rein in diesen Freitag.

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1: Ich bin Moritz Einzel. Guten Morgen. Die Fußball-WM läuft. Der Ball ist zumindest in Mexiko schon gerollt und es sind die ersten Tore gefallen. Am frühen Morgen unserer Zeit gewann Südkorea gegen Tschechien mit 2:1. Zuvor besiegte Co-Gastgeber Mexiko im Eröffnungsspiel Südafrika mit 2:0. Heute Abend und in der Nacht steigen dann die anderen beiden Gastgeber ins Turnier ein. Kanada trifft um 21 Uhr auf Bosnien-Herzegowina und dann heute Nacht um 3 ist Anstoß beim ersten Spiel der Mannschaft der zentralen WM-Ausrichternation USA gegen Paraguay. Die Gesundheitsreform der schwarz-roten Koalition ist heute in erster Lesung Thema im Bundestag. Auch der Bundesrat beschäftigt sich damit und der derzeitige Chef der Länderkammer, Bremens Bürgermeister Bovenschulte, hat dem ZDF deutlich gemacht, dass es da viel Widerstand gibt.
2: So wie der Gesetzentwurf jetzt aussieht, würden die Defizite der Krankenhäuser, der kommunalen, aber auch der frei gemeinnützigen Krankenhäuser deutlich nach oben gehen. Mhm. Und wer hat was davon, wenn flächendeckend Krankenhäuser in Schieflage geraten, möglicherweise Insolvenz anmelden müssen, haben die Kommunen nichts davon und vor allen Dingen auch die Patientinnen und Patienten vor Ort.
1: Ziel von Gesundheitsministerin Warken ist es, die gesetzlichen Krankenkassen im kommenden Jahr um mehr als 16 Milliarden Euro zu entlasten. Vereinsfeste in NRW müssen künftig nicht mehr aus Geldnot in aller Stille stattfinden. Das Land NRW übernimmt ab dem 1. Juli alle GEMA-Gebühren für Vereine und Organisationen. Das betrifft laut Heimatministerium mehr als 33.000 Vereine. Das Land gibt 3 Millionen Euro dafür aus. Das gilt ausdrücklich nicht für Schützenfeste, Karnevalsumzüge und alle Veranstaltungen, die Eintritt kosten. Die ersten Prozesse um Schadenersatz wegen des Gelsenkirchener Sparkassenraubs kurz nach Weihnachten haben angefangen. In einem Fall hatte eine Frau durch den Raub 400.000 Euro verloren. Sie und die Sparkasse wollen eine Grundsatzentscheidung. Beide Seiten lehnten zu Beginn der Verfahren vor dem Essener Landgericht einen außergerichtlichen Vergleich ab. In 4 Wochen geht der Prozess weiter.
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1: Schönes Wochenende sieht anders aus. Heute ist es bewölkt und regnerisch mit stürmischen Böen und maximal 20 Grad. Morgen, da gibt es dann kurz Hoffnung. Gegen Mittag reißen die Wolken auf, die Sonne zeigt sich und es wird bis zu 22 Grad warm. Aber der Sonntag, der macht's dann wieder zunichte. Grau, verregnet und kräftiger Wind.
3: Hi aus der Antenne NRW Verkehrszentrale. Ich bin Viktoria Klauk. Bei euch auf den Straßen ist ein bisschen was los. Auf der A4 bei Aachen in Richtung Köln zwischen Weißweiler und Düren, da gab es einen Unfall. Da müsst ihr mit etwa 30 Minuten Verzögerung rechnen. Außerdem auf der A4 von Olpe in Richtung Aachen zwischen Kreuz Köln Ost und Kreuz Köln Süd. 10 Minuten wegen stockendem Verkehr und Bauarbeiten. Dann haben wir noch einen Stau auf der A33 von Osnabrück in Richtung Bielefeld. Da gibt's eine Baustelle und 20 Minuten müsst ihr hier mehr einrechnen. Dann geht's weiter mit der A61 von Mönchengladbach in Richtung Koblenz zwischen Niederzissen und Mendig. Etwa 15 Minuten auch hier länger.
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4: Kurz nach 9 ist es. Guten Morgen. 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
1: Miley Cyrus und Dua Lipa bei Antenne NRW. Wunderschönen guten Morgen euch mit den besten Hits aller Zeiten.
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1: 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Kai aus Recklinghausen hätte das auch sehr gerne. Was wären bei euch geplant?
3: Wir werden mit Freunden zusammen im Garten schauen, in der Gartenlaube, auf einer Leinwand, mit Kindern und Kegeln und so weiter.
1: Ja, da könnte man mit so einem Komplettpaket im Wert von 200 Euro einiges anfangen. Was würdest du in deinen Warenkorb packen, wenn du gewinnst?
3: In meinen Warenkorb würde ich ein paar gute Getränke packen und was Leckeres zum Grillen natürlich vor allem an.
1: Dann hier noch ein bisschen Chips, ein bisschen Gummibärchen für die Kids und dann kann es doch gegen Curaçao kommen. Was tippst du denn für Sonntag?
3: 5-0 für uns.
1: Boah, gut, gut. Kai, ich drück dir sowas von die Daumen. Grüße nach Recklinghausen und schönen Morgen dir noch, ja?
3: Das ist nett.
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0: Morgen und danke euch fürs Einschalten. Hier ist Antenne NRW mit den besten Hits aller Zeiten. Und darüber spricht Nordrhein-Westfalen heute Morgen. Es gibt gute Nachrichten aus Bonn, die ich mal noch schnell an euch weitergebe, falls ihr das noch nicht mitbekommen habt. Denn es wurde schon angekündigt, dass der ÖPNV in Bonn diesen Monat kostenlos werden soll, nachdem die Bonner Nordbrücke ja gesperrt werden musste. Und das ist jetzt tatsächlich fix. Also ab dem kommenden Montag ist der ÖPNV in Bonn kostenlos. Das ist aber nicht die einzige Maßnahme, die den Verkehr in Bonn entlasten soll. Unter anderem soll es auch Alternativrouten für Fahrradfahrer geben und die Stadtverwaltung hat die Homeoffice-Regelung für die Beschäftigten ausgeweitet. Euch allen einen schönen Start in diesen Freitag. Danke euch fürs Einschalten.
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Nelly Furtado bei Antenne NRW, die besten Hits aller Zeiten für euch. Guten Morgen um kurz vor 10:30. Lecker, aber gar nicht so unwichtig, auf dieses Problem aufmerksam zu machen, denn das will keiner am Schuh haben. Im Düsseldorfer Rathaus startet heute eine Fotoausstellung über ausgespuckte Kaugummis. Habu Babu 2.0, so heißt diese Ausstellung. Und warum ist das nicht so unwichtig? Weil es heißt, die Entfernung dieser ausgespuckten Kaugummis kostet uns jedes Jahr Hunderte Millionen Euro. Heftig, oder? Kommt gut rein in diesen Freitag. Jetzt mit Smash Mouth und All Star bei Antenne NRW.

0: in 60 Sekunden.
1: Ich bin Moritz Einzel, guten Morgen. Vereinsfeste in NRW müssen künftig nicht mehr aus Geldnot in aller Stille stattfinden. Das Land NRW übernimmt ab dem 1. Juli alle GEMA-Gebühren für Vereine und Organisationen. Das betrifft laut Heimatministerium mehr als 33.000 Vereine. Das Land gibt 3 Millionen Euro dafür aus. Das gilt ausdrücklich nicht für Schützenfeste, Karnevalsumzüge und alle Veranstaltungen, die Eintritt kosten. Die ersten Prozesse um Schadenersatz wegen des Gelsenkirchner Sparkassenraubs kurz nach Weihnachten haben angefangen. In einem Fall hatte eine Frau durch den Raub 400.000 Euro verloren. Sie und die Sparkasse wollen eine Grundsatzentscheidung. Beide Seiten lehnten zu Beginn der Verfahren vor dem Essener Landgericht einen außergerichtlichen Vergleich ab. In 4 Wochen geht der Prozess weiter.
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1: Schönes Wochenende sieht anders aus. Heute ist es bewölkt und regnerisch mit stürmischen Böen und maximal 20 Grad. Morgen, da gibt's dann kurz Hoffnung. Gegen Mittag reißen die Wolken auf, die Sonne zeigt sich und es wird bis zu 22 Grad warm. Aber der Sonntag, der macht's dann wieder zunichte. Grau, verregnet und kräftiger Wind.
2: Hi aus der Antenne NRW Verkehrszentrale, ich bin Viktoria Klauk. Wir schauen mal zusammen auf die Straßen. Auf der A45 Hagen Richtung Dortmund zwischen Kreuzhagen und Westhöfener Kreuz. Da gibt's 6 Kilometer Verkehr. Hier müsst ihr ein bisschen durchhalten. Auf der A52 Essen Richtung Düsseldorf zwischen Düsseldorf-Rath und Mörsen-Bräuchereiei. Da braucht ihr 10 Minuten länger. Auf der A57 Krefeld in Richtung Köln zwischen Neuss-Norf und Dormagen. Hier müsst ihr auch 10 Minuten länger einplanen.
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3: Kurz nach 10 ist es. Guten Morgen. So, jetzt ist es nicht mehr lang hin. Dann erfahrt ihr, wer der erste Gewinner oder die erste Gewinnerin des Antenne NRW WM-Wahnsinns ist. Wer bekommt eine Fußballparty im Wert von 200 Euro? Ihr habt fleißig mitgerätselt bei meinem mysteriösen Geräusch heute Morgen und in circa 15 Minuten die Auflösung. Was steckt ihr dahinter und wer gewinnt den Antenne NRW WM-Wahnsinn? Also bleibt dabei.
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0: Cause I gotta have faith. Ooh, I gotta have faith. Because I gotta have der perfekte Sound, um langsam Richtung Wochenende zu starten. George Michael bei Antenne NRW. Das sind die besten Hits aller Zeiten für euch.
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0: Na, dann gucken wir mal, was an diesem Wochenende in Nordrhein-Westfalen so los ist. Einiges. In Dortmund läuft schon seit gestern, und zwar noch bis Sonntag, das Street Food und Music Festival auf dem Friedensplatz in Dortmund. Gleiches übrigens ab heute bis Sonntag auf dem Europaplatz in Mönchengladbach. Also, lasst's euch schmecken, falls ihr da vorbeischaut. In Duisburg startet heute das Innenhafenfest mit der Drachenboot-Fun-Regatta. Dieses Jahr sind 133 Teams dabei. Geht von heute bis Sonntag. Dann schauen wir nach Bonn. Da wird's richtig schön. Von heute bis Sonntag das Ballonfestival. Ja, 50 Ballonteams und Luftschiffe aus Deutschland, Belgien, den Niederlanden und der Schweiz werden da erwartet. Insgesamt sind übrigens 5 Ballonstarts geplant. Der erste heute Abend um 19 Uhr. Dann der Altstadtzauber startet heute in der Soester Altstadt. Es ist das Stadtfest der Straßenkunst. Ja, 7 Spielorte gibt's mit Akrobatik, Comedy, Musik und Feuershows. Der Altstadtzauber in Soest geht von heute bis Sonntag. Und übrigens, Sonntag ist noch verkaufsoffen. Und eine Sache habe ich noch. Ja, ist viel los. Das Sommerfest der 1000 Möglichkeiten, das steigt morgen auf der neuen Zeche Westerholt. Da wird für Groß und Klein ordentlich was geboten sein. Showprogramm auf der Bühne, natürlich viele leckere Dinge zum Essen und Trinken und. Den Zechenlauf wird es auch geben. Also Sommerfest der 1000 Möglichkeiten morgen ab 12 Uhr an der neuen Zeche Westerholt im Gebiet der Stadtgrenze zwischen Herten-Westerholt und Gelsenkirchen. Ganz egal, was ihr macht, ich wünsche euch ein großartiges Wochenende.
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0: Morgen euch mit Queen bei Antenne NRW. Das sind die besten Hits aller Zeiten.
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0: Es wird Zeit aufzulösen. Was steckte heute Morgen hinter meinem mysteriösen Geräusch? Und wer gewinnt den ersten Antenne NRW WM-Wahnsinn? Eine Fußballparty im Wert von 200 Euro schenken wir euch zu jedem Deutschlandspiel. Danke an alle unter euch, die mitgemacht haben. Unter anderem auch Silke aus Bochum, die ist bei mir. Wie war dein Morgen bisher?
2: Im Moment sehr verregnet, aber dank der Musikauswahl auf der Arbeit hierher war das schon ein besserer Start, als das Wetter ist.
0: Du hast mitgemacht beim Antenne NRW WM-Wahnsinn. Du sagst uns gleich mal, was du getippt hast, aber erstmal Sonntag. Was wäre denn geplant bei dir, bei euch, zum ersten Deutschlandspiel?
2: Was haben wir geplant? Ja, also ich bin erstmal beim Urban Run bei uns in Bochum unterwegs und dann wollte ich zusammen mit meinen Söhnen, 18-jährige Zwillinge und ein paar Freunden, uns gemeinsam das Spiel angucken.
0: Und wenn man dann nichts zahlen muss für alles, Grillfleisch, Getränke, Chips, geil. Das wäre natürlich super, ne? Also, der Antenne NRW WM-Wahnsinn funktioniert ganz einfach. Zu jedem Deutschlandspiel gibt es von mir ein mysteriöses Geräusch. Das hat im weitesten Sinne mit Fußball oder Fußballparty zu tun. Und wenn ihr drauf kommt, was dahinter steckt, habt ihr die Chance zu gewinnen. Wir hören nochmal in das Geräusch von heute Morgen rein. So klang das. Was hattest du denn getippt?
2: Ich habe Chipstüte getippt.
0: Chipstüte, denkst du also? Glaubst du wirklich, dass ich so einfach mache?
2: Du

0: hast ja gesagt, beim ersten Mal machst du es ein bisschen einfacher. Ich dachte, klingt so. Und außerdem hatte ich dann sofort Appetit auf Chips.
1: Ausgewogenes Frühstück eben. Sehr schön. Silke, halte ich irgendwo fest. Deine Antwort ist richtig. Du gewinnst den Antenne NRW WM-Wahnsinn.
0: Yay! Ja, mega geil. Super gut. Ich freue mich.
1: Wir bringen dir zusammen mit dem Rewe Liefer- und Abholservice alles an die Haustür, was du für deine Fußballparty am Sonntag zum Spiel gegen Curaçao brauchst. Wir wünschen dir einen großartigen Fußballabend, eine geile Party, ja?
0: Super. Ja, danke, danke, danke. Ich freue mich sehr.
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Roy Orbison, Oh Pretty Woman bei Antenne NRW. Das sind die besten Hits aller Zeiten für euch. Schönen Start in den Freitag. Mein Name ist Marc Neugebauer. Ich bin jetzt raus. Wünsche euch ein großartiges Wochenende. Ab 10 übernimmt Kollegin Anne Graul hier und wir hören uns, wenn ihr wollt, morgen am Samstag von 7 bis 12 oder nächste Woche dann wieder bei Guten Morgen NRW. Und hoffe, Montagmorgen sprechen wir dann über einen deutlichen Deutschlandsieg. Ava Max jetzt.

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1: Ich bin Moritz Einzel. Schnellere Asylverfahren, mehr Abschiebungen, mehr Solidarität in Europa. Das sind die Ziele der EU-Asylreform, die heute in Kraft getreten ist. Vorgesehen sind effizientere Verfahren an den Außengrenzen der Europäischen Union. Was das für die Grenzkontrollen in Deutschland bedeuten könnte, hat Innenminister Dobrindt im ZDF-Interview erklärt.
2: Wir werden jetzt sehen, wie GEAS anläuft. Wenn GEAS funktionsfähig ist, die Zahlen zurückgehen. Wenn an den Außengrenzen der Schutz funktioniert, dann ist auch sukzessive ein Entfall der Binnengrenzkontrollen möglich.
1: Vorgesehen sind auch sogenannte Return-Hubs in Drittstaaten. Deutschland sei dazu in Gesprächen mit Ländern, die in Frage kommen, so Dobrindt. Der Bundesrat berät heute über einen besseren Schutz von Betroffenen vor häuslicher Gewalt. Die Neuregelung sieht vor, dass Gerichte Täter dazu verpflichten können, eine elektronische Fußfessel zu tragen. Außerdem entscheidet die Länderkammer über die Apothekenreform und die Senkung der Luftverkehrssteuer. In Bonn sind Busse und Bahnen ab Montag kostenlos für alle. Der Stadtrat beschloss am Abend ein Maßnahmenpaket. Es soll ein Verkehrschaos nach der Sperrung der Nordbrücke über den Rhein verhindern. Ab dem 15. Juni ist der ÖPNV bis auf Weiteres gratis, damit möglichst viele Leute das Auto stehen lassen. Auf einigen Straßen werden Radspuren für Autos freigemacht. Der ADFC protestierte. Die Fußball-WM in den USA, Mexiko und Kanada ist losgegangen. Im Aztekenstadion von Mexiko-Stadt gab es am Abend eine bunte Eröffnungsshow mit den Musikstars Shakira und Burna Boy. Anschließend gewann Mexiko das Eröffnungsspiel gegen Südafrika mit 2:0. Und im zweiten Spiel des Weltturniers besiegte Südkorea am frühen Morgen unserer Zeit Tschechien mit 2:1.
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1: Schönes Wochenende, sieht anders aus. Heute ist es bewölkt und regnerisch mit stürmischen Böen und maximal 20 Grad. Morgen, da gibt es dann kurz Hoffnung, gegen Mittag reißen die Wolken auf, die Sonne zeigt sich und es wird bis zu 22 Grad warm. Aber der Sonntag, der macht's dann wieder zunichte, grau, verregnet und kräftiger Wind.
3: Hallo aus der Antenne NRW Verkehrsredaktion, ich bin Leonie und habe jetzt einmal die wichtigsten Meldungen für euch. Wir fangen an mit der A2, Hannover Richtung Dortmund zwischen Bielefeld Ost und Bielefeld Süd. Da liegen Fahrzeugteile auf dem mittleren Fahrstreifen, da bitte besonders vorsichtig. Die A3, Köln in Richtung Frankfurt zwischen Siebengebirge und Bad Honnef-Linz. Da sind gerade Reifen auf dem mittleren Fahrstreifen, da auch besonders vorsichtig. Dann machen wir weiter mit der A4, Olpe Richtung Aachen zwischen Kreuz Köln Ost und Kreuz Köln Gremberg. Da braucht ihr gerade 30 Minuten länger bei 2 Kilometer Stau. Und die A4 Aachen Richtung Köln zwischen Eschweiler Ost und Düren, da braucht ihr gerade eine Stunde länger. 7 Kilometer Stau, da ist nach einem Unfall nämlich nur noch ein Fahrstreifen frei. Wir machen weiter mit der A33, Brilon Richtung Bielefeld zwischen Paderborn-Elsen und Paderborn-Sennelager. Da sind es gerade 4 Kilometer stockender Verkehr nach einem Unfall. Und die letzte Meldung, die kommt von der A59, Bonn in Richtung Köln zwischen Troisdorf und Flughafen Köln-Bonn. Da braucht ihr gerade 10 Minuten länger bei 4 Kilometer stockendem Verkehr. Kommt gut und sicher an euer Ziel.
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5: Gut gelaunten Start in den Freitagvormittag wünschen wir euch. Ich bin die Anne, ich freue mich sehr auf den Tag mit euch. Die Fußball-Weltmeisterschaft wird gleich Thema sein, hat gestern begonnen. Sonntag spielt ja dann unsere Nationalelf zum ersten Mal in diesem Turnier. Es geht gegen Curaçao, 19 Uhr geht's los. Wie stehen die Chancen? Das fragen wir unseren Sportreporter Felix Rockenkamp in wenigen Minuten. Endlich Freitag, die besten Hits aller Zeiten, die beflügeln nochmal on top. Jetzt mit den Fugees, Lauryn Hill, damals in den 90ern. Absolut tolle, schöne, gediegene Stimme. Ready or Not, was eine traumhafte Single. Einer der besten Hits aller Zeiten ist das.

0: 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Die Fußball-Weltmeisterschaft. Gestern hat sie begonnen, größer und imposanter denn je. Insgesamt gibt's ja 48 Nationen mit 1248 Spielern, die an den Start gehen. So viele wie noch nie zuvor. Antenne NRW-Sportreporter Felix Rockenkamm. Ich weiß, das ist schon die ganze Zeit gefreut. Wenn wir jetzt mal auf unseren DFB-Kader schauen, auf die Auswahl. Wie schätzt du die Chancen für Team Deutschland ein, Felix? Ganz ehrlich.
1: Die Chancen auf den Titel, die sind immer da. Aber für mich zählt das DFB-Team jetzt nicht zum engsten Kreis der Favoriten. Da sehe ich eher Argentinien, Brasilien, Frankreich, Spanien oder auch Portugal. Aber im erweiterten Kreis, da sind sie alle mal. Bei was ich sehr zuversichtlich bin, das ist, dass wir endlich mal wieder ein K.O.-Spiel der deutschen Fußballnationalmannschaft bei einer Weltmeisterschaft sehen. Das letzte, das, jetzt haltet euch alle fest, war am 13. Juli 2014, als Mario Götze uns zum vierten Mal zum Weltmeister gemacht hat.
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1: Schönes Wochenende sieht anders aus. Heute ist es bewölkt und regnerisch mit stürmischen Böen und maximal 20 Grad. Morgen, da gibt's dann kurz Hoffnung. Gegen Mittag reißen die Wolken auf, die Sonne zeigt sich und es wird bis zu 22 Grad warm. Aber der Sonntag, der macht's dann wieder zunichte. Grau, verregnet und kräftiger Wind.
2: Hallo aus der Antenne NRW Verkehrsredaktion. Ich bin Leonie und habe jetzt einmal die wichtigsten Meldungen für euch. Wir fangen an mit der A2. Hannover Richtung Dortmund zwischen Bielefeld Ost und Bielefeld Süd. Da liegen Fahrzeugteile auf dem mittleren Fahrstreifen. Da bitte besonders vorsichtig. Die A3 Köln in Richtung Frankfurt zwischen Siebengebirge und Bad Honnef-Linz. Da sind gerade Reifen auf dem mittleren Fahrstreifen. Da auch besonders vorsichtig. Dann machen wir weiter mit der A4. Olpe Richtung Aachen zwischen Kreuzköln Ost und Kreuzköln Gremberg. Da braucht ihr gerade 30 Minuten länger bei 2 Kilometer Stau. Und die A4 Aachen Richtung Köln zwischen Eschweiler Ost und Düren, da braucht ihr gerade eine Stunde länger. 7 Kilometer Stau, da ist nach einem Unfall nämlich nur noch ein Fahrstreifen frei. Wir machen weiter mit der A33 Brilon Richtung Bielefeld zwischen Paderborn-Elsen und Paderborn-Sennelager. Da sind es gerade 4 Kilometer stockender Verkehr nach einem Unfall. Und die letzte Meldung, die kommt von der A59. Bonn in Richtung Köln zwischen Troisdorf und Flughafen Köln-Bonn. Da braucht ihr gerade 10 Minuten länger bei 4 Kilometer stockendem Verkehr. Kommt gut und sicher an euer Ziel.
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0: Was ein zauberhafter Sound, so klingt der Freitag. Das ist Antenne NRW mit den besten Hits aller Zeiten. Es ist Wochenende angesagt, das steht jetzt vor der Tür. Wettertechnisch wird's ein bisschen besser und ab kommender Woche, ab Montag, da geht's dann richtig durch die Decke auf dem Thermometer und mit Sonne satt. Und wenn's warm ist, ja, dann klingt so ein Sprung in den Fluss oder in den See erstmal perfekt. Aber gerade offene Gewässer werden oft unterschätzt. Strömungen, Kälte, Schiffe oder auch plötzliche Untiefen, die können selbst gute Schwimmer in Schwierigkeiten bringen. Man hört das ja immer wieder. Was ihr wissen solltet, das klären wir jetzt.
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0: Jetzt am Wochenende soll es ja auch wieder wärmer werden, ab geht's Richtung Wasser. Aber warum ist denn Baden im Fluss gefährlicher, als viele denken?
2: Flüsse sehen an der Oberfläche oft harmlos aus, darunter kann es aber starke Strömungen, Strudel oder plötzlich Tiefe geben. Dazu kommt Schiffsverkehr, zum Beispiel auch auf dem Rhein oder am Main. Wer da in eine Fahrrinne gerät, hat kaum eine Chance gegen die Strömung und den Sog. Seen sind ebenfalls nicht automatisch ungefährlich. Kalte Wasserschichten, Wasserpflanzen, schlechte Sicht und große Entfernungen zum Ufer können schnell zum Problem werden. Die DLRG hat für 2025 bundesweit mindestens 393 tödliche Unglücke in Gewässern gezählt. Viele Unfälle passieren bei gutem Wetter, weil dann eben besonders viele Menschen spontan ins Wasser gehen.
0: Und was sind dann so die wichtigsten Regeln für den Alltag?
2: Ja, nur dort baden, wo es erlaubt ist. Am besten an offiziellen und bewachten Badestellen. Nie alkoholisiert ins Wasser. Nicht überhitzt reinspringen und bei Gewittern sofort raus. Wer draußen schwimmt, sollte seine Kräfte realistisch einschätzen und nicht allein weit rausschwimmen. Luftmatratzen und Schwimmtiere sind kein Schutz vor dem Ertrinken. Die können sogar abtreiben. Bei einem Stand-up-Paddle, Kanu oder Boot ist eine Rettungsweste sinnvoll. Gerade auch auf Flüssen oder größeren Seen. Und ganz wichtig, Kinder am Wasser immer im Blick behalten. Bei kleineren Kindern wirklich in Griffnähe bleiben.
0: Dankeschön, wir wünschen auch dir ein schönes Wochenende und damit ist die Alltagscheckwoche komplett. Wir hatten Pollen, Badeseen, Urlaubsauto, Tigermücke, unsicheres Baden, alles was jetzt Anfang Juni viele im Alltag auch betrifft.
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0: Euer Freitag mit den besten Hits aller Zeiten. 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
1: Ich bin Oliver Urbanke. Die Asylreform der EU ist in Kraft getreten und Bundesinnenminister Dobrindt ist zufrieden. Vorgesehen ist ja vor allem mehr Ordnung an den Außengrenzen, auch mit Migrationszentren an den großen deutschen Flughäfen. Dobrindt dazu im ZDF.
2: Wir haben immer vom Schutz an den Außengrenzen gesprochen. Der wird jetzt deutlich gehärtet und dazu gehören diese schnellen Verfahren, die wir an den Außengrenzen etablieren. Etwas, was lange gewollt ist, jetzt endlich Realität wird.
1: Dobrindt hofft außerdem bis Jahresende auf eine erste Vereinbarung mit einem Nicht-EU-Land über Rückkehrzentren. Wegen eines Polizeieinsatzes am Hamburger Flughafen ist der Sicherheitsbereich des Airports geräumt worden. Alle Passagiere hätten den Bereich hinter den Sicherheitskontrollen verlassen müssen, sagte ein Sprecher der Bundespolizei. Auch Menschen, die bereits in den Maschinen drin waren, mussten danach wieder aussteigen. Was genau vorgefallen ist, ist bislang nicht bekannt. Für das neue Förderprogramm für Elektroautos sind in den ersten 3 Wochen schon mehr als 50.000 Anträge eingegangen. Diese Zahl hat Bundesumweltminister Schneider genannt. Der SPD-Politiker sagte, die neue Förderung für E-Autos wirke. Die meisten Anträge würden für vollelektrische Autos gestellt. Die Höhe des staatlichen Zuschusses kann bis zu 6.000 Euro betragen. An der Dortmunder Sparkasse hat ein Pförtner Bohrgeräusche gehört und die Polizei alarmiert. Die Beamten durchsuchten gestern stundenlang Tiefgaragen, Keller und Baugruben in der Umgebung der Sparkasse. Ende Dezember hatten Räuber sich von einem Parkhaus aus Zugang zur Sparkasse in Gelsenkirchen gegraben. Dieser Fall wiederholte sich nicht. Die Polizei in Dortmund fand die Ursache der Bohrgeräusche nicht. In Ecuador soll Bier während der Fußball-WM günstiger werden. Präsident Noboa hat angekündigt, die sogenannte Sondergenusssteuer vorübergehend auszusetzen. Der Bierpreis in dem südamerikanischen Land soll um mehr als 20% sinken. Ecuador ist der 3. WM-Gruppengegner der deutschen Mannschaft, die jetzt aber erstmal am Sonntag gegen Curaçao ins Turnier startet.
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1: Ein schöner Start zum Wochenende hin sieht anders aus. Heute ist es bewölkt und regnerisch mit stürmischen Böen und maximal 20 Grad. Morgen gibt's dann kurz Hoffnung. Gegen Mittag reißen die Wolken auf, die Sonne zeigt sich und es wird wärmer bei 22 Grad. Aber der Sonntag macht's dann wieder zunichte. Es wird wieder grau, verregnet und kräftiger Wind kommt dazu.
3: Hallo aus der Antenne NRW Verkehrsredaktion. Ich bin Leonie und habe jetzt einmal die wichtigsten Meldungen für euch im Überblick. Und wir fangen an mit Gefahrenmeldungen. Und da ist die erste auf der A1 Euskirchen Richtung Köln in dem Tunnel Löwenich. Da ist eine ungesicherte Unfallstelle auf dem Standstreifen. Fahrt da bitte besonders vorsichtig. Dann machen wir weiter mit der A3 Köln Richtung Frankfurt zwischen Siebengebirge und Bad Honnef-Linz. Da sind Reifen auf dem mittleren Fahrstreifen. Da bitte auch besonders vorsichtig. Die A52 Essen Richtung Düsseldorf in der Ausfahrt Essen-Bergerhausen. Da ist gerade eine ungesicherte Unfallstelle, deswegen ist die Ausfahrt auch gesperrt, also da bitte drum herumfahren. Dann bitte einmal Vorsicht auf der A59 Duisburg Richtung Dinslaken in Höhe Kreuz Duisburg. Da sind Fahrradfahrer auf der Fahrbahn. Ich hoffe, die finden bald die Ausfahrt. Fahrt da bitte besonders vorsichtig. Und die A61 habe ich noch am Start. Koblenz Richtung Mönchengladbach zwischen Rheinbach und Miel. Da ist momentan eine Plane auf der Fahrbahn. Also da bitte auch vorsichtig, dass ihr da nicht drüber fahrt. Dann habe ich noch 2 Meldungen von der A1 Euskirchen Richtung Köln zwischen Euskirchen und Weilerswist West. Da braucht ihr gerade 15 Minuten länger bei 4 Kilometer Stau. Und auf der A1 Köln Richtung Euskirchen zwischen Hürth und Kreuz Bliesheim. Da sind es gerade 10 Minuten länger bei 4 Kilometer stockendem Verkehr. Kommt gut und sicher an euer Ziel.
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5: Hallo zusammen, super schön, dass ihr dabei seid. Ich bin hier Anne, freue mich sehr, dass wir hier den Freitag gemeinsam rocken. Die besten Hits aller Zeiten auf der Zielgeraden in Richtung Wochenende. Gleich mit Michael Schulte und der ist so ein bisschen ein Phänomen. Der hat damals bei The Voice of Germany mitgemacht, auf Platz 3 ist er gekommen. Dann hat es so eine Weile gedauert und mittlerweile ist er aber eine ganz feste Größe in den Charts. Und er ist definitiv erfolgreicher als der damalige Gewinner dieser Castingsendung The Voice of Germany. Unfassbar entspannter Sound von ihm. Und davor ein richtiger Kult-Track von ELO, Hold On Tight. Ein Track mit einem sehr rasanten Rock'n'Roll-Stil, sowie die teilweise auf Französisch gesungenen Strophen. Sehr, sehr interessante Mischung. Einer der besten Hits aller Zeiten. Einen tollen Freitag euch.

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Ganz gediegenen Freitag wünschen wir euch. Jetzt mit einer Single, die ist zeitlos und vor allen Dingen hat eine Leichtigkeit und bringt eine Entschleunigung mit sich. Ganz toller Track, Everything But The Girl mit Missing, 94 herausgekommen. Und genau diese Single ist eigentlich die größte und bekannteste Single von dieser Band. Der Song, der kam 94 raus auf dem Album Amplified Heart. Dort wurde er zunächst nur mäßig erfolgreich und erst der Remix von dem US-DJ Todd Terry machte 95-96 einen weltweiten Mega-Hit daraus. Und diese markante Zeile, I miss you like the deserts miss the rain, das zählt bis heute zu den bekanntesten Songzeilen der 90er überhaupt. In Deutschland erreichte Missing Platz 1 der Charts und in den USA blieb er außergewöhnliche 55 Wochen in den Charts. Weltweit wurden über 3 Millionen Exemplare verkauft, eben einer der besten Hits aller Zeiten. Genau deswegen richtig bei uns, das ist Antenne NRW.

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1: Ein schöner Start zum Wochenende hin sieht anders aus. Heute ist es bewölkt und regnerisch mit stürmischen Böen und maximal 20 Grad. Morgen gibt es dann kurz Hoffnung. Gegen Mittag reißen die Wolken auf, die Sonne zeigt sich und es wird wärmer bei 22 Grad. Aber der Sonntag macht es dann wieder zunichte. Es wird wieder grau, verregnet und kräftiger Wind kommt dazu.
2: Hallo aus der Antenne NRW Verkehrsredaktion. Ich bin Leonie und habe jetzt einmal die wichtigsten Meldungen für euch im Überblick. Und wir fangen an mit Gefahrenmeldungen. Und da ist die erste auf der A1 Euskirchen Richtung Köln in dem Tunnel Löwenich. Da ist eine ungesicherte Unfallstelle auf dem Standstreifen. Fahrt da bitte besonders vorsichtig. Dann machen wir weiter mit der A3 Köln Richtung Frankfurt zwischen Siebengebirge und Bad Honnef-Linz. Da sind Reifen auf dem mittleren Fahrstreifen. Da bitte auch besonders vorsichtig. Die A52 Essen Richtung Düsseldorf in der Ausfahrt Essen-Bergerhausen. Da ist gerade eine ungesicherte Unfallstelle, deswegen ist die Ausfahrt auch gesperrt, also da bitte drum herumfahren. Dann bitte einmal Vorsicht auf der A59 Duisburg Richtung Dinslaken in Höhe Kreuz Duisburg, da sind Fahrradfahrer auf der Fahrbahn. Ich hoffe, die finden bald die Ausfahrt. Fahrt da bitte besonders vorsichtig. Und die A61 habe ich noch am Start, Koblenz Richtung Mönchengladbach zwischen Rheinbach und Miel, da ist momentan eine Plane auf der Fahrbahn, also da bitte auch vorsichtig, dass ihr da nicht drüber fahrt. Dann habe ich noch zwei Meldungen von der A1 Euskirchen Richtung Köln zwischen Euskirchen und Weilerswist West, da braucht ihr gerade 15 Minuten länger bei 4 Kilometer Stau, und auf der A1 Köln Richtung Euskirchen zwischen Hürth und Kreuz Bliesheim, da sind es gerade 10 Minuten länger bei 4 Kilometer stockendem Verkehr. Kommt gut und sicher an euer Ziel.

0: ein unfassbar toller Track, einer der besten Hits aller Zeiten ist das. Aber warum sind diese Welthits eigentlich so erfolgreich? Wie sind sie entstanden und was stecken für Künstler und Schicksale dahinter?
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2: Juni 2009. Cassandra Steen und Adel Tawil sind neu in den Charts mit Stadt.
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2: Cassandra Steen wird 1980 ganz in der Nähe von Stuttgart geboren. Ihre Eltern trennen sich noch vor ihrer Geburt. Den Vater lernt sie nie kennen. Ihre Mutter zieht, als Cassandra noch sehr klein ist, in die USA und lässt das junge Mädchen bei den Großeltern zurück. In den 90ern ist Stuttgart eine der Städte, in der Hip-Hop in Deutschland wächst und wächst. Crews wie Fanta 4 oder auch Freundeskreis kommen von hier. Und die Jungs von Freundeskreis um Max Herre kennt Cassandra. Und auf deren Album, Die Quadratur des Kreises, hat sie dann mit 17 ihren ersten Auftritt.
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2: Cassandra macht sich schnell in der Rap-Szene einen Namen und singt immer wieder bei Rappern aus ganz Deutschland die Hooks, also die Refrains. Bei Bushido oder Curse zum Beispiel. Jeder Rapper, der etwas auf sich hält, möchte einen Song mit Cassandra Steen. Im Laufe der Jahre löst sie sich aber immer öfter von ihren Rap-Wurzeln und macht Popmusik. Zum Beispiel 2009, dann gemeinsam mit dem Sänger von Ich und Ich, Adel Tawil.
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1: Ich bin Oliver Urbanke. Am Hamburger Flughafen ist der Sicherheitsbereich wegen eines Polizeieinsatzes geräumt worden. Alle Passagiere, die schon durch die Sicherheitskontrolle durch waren oder bereits im Flugzeug saßen, mussten wieder raus, teilt ein Polizeisprecher mit. Betroffen von der Sperrung ist der Sicherheitsbereich. Die Flüge verspäten sich aktuell wohl um mehrere Stunden. Betroffene von häuslicher Gewalt sollen besser geschützt werden. Dafür will der Bundesrat den Weg für eine elektronische Fußfessel bei besonders gefährlichen Tätern freimachen. Das Gesetz orientiert sich an einem Modell aus Spanien. Zoe Tassovali berichtet.
2: Die Idee dahinter, die Polizei soll nicht erst eingreifen, wenn ein Täter schon vor der Tür steht. Trägt er eine elektronische Fußfessel, können verbotene Annäherungen früh erkannt und es kann früh eingegriffen werden. In besonders gefährlichen Fällen sollen Betroffene auf Wunsch sogar ein eigenes Gerät bekommen, das vor einer Annäherung warnt.
1: Schnellere Asylverfahren an den europäischen Außengrenzen und ein Mechanismus, durch den Geflüchtete besser in den EU-Ländern verteilt werden können. Diese deutlich verschärften Migrationsregeln gelten seit heute in der EU. Menschen, die wenig Aussichten auf Asyl haben, sollen so schneller wieder abgeschoben werden können. Von Hilfsorganisationen und Kirchen kommt Kritik. Sie warnen vor weniger Rechten und längerer Haft an den EU-Außengrenzen. In der Stahlindustrie stehen die Maschinen heute größtenteils still. Die IG Metall hat zu Demonstrationen aufgerufen. In Berlin und Völklingen gehen die Menschen unter dem Motto "Stahl hat Zukunft bei uns" auf die Straßen. Gefordert werden unter anderem Maßnahmen, um die Stahlproduktion klimafreundlich umzubauen und Arbeitsplätze zu erhalten. Zum Abschuss freigegeben worden ist ein streunender Wolf im Sauerland. Die Landesregierung erteilte eine Abschussgenehmigung für den Wolf, der in der Gemeinde Wenden im Kreis Olpe 3 Dutzend Schafe und Lämmer gerissen hat. Die Erlaubnis gilt bis Ende Juli für 4 Jagdreviere in der Gemeinde. Genspuren beweisen, dass derselbe Wolf zuvor schon in Rheinland-Pfalz Nutztiere gerissen hatte.
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1: Heute bleibt es bewölkt und regnerisch mit stürmischen Böen und maximal 20 Grad. In der Nacht lässt der Regen langsam nach, es bleibt aber windig und bedeckt. Morgen reißen die Wolken vor allem am Mittag auf, die Sonne zeigt sich ein bisschen und es wird wärmer mit 22 Grad. Am Sonntag wird es dann aber erstmal wieder grau, verregnet und windig.
3: Hallo aus der Antenne NRW Verkehrsredaktion. Ich bin Leonie und habe jetzt einmal die wichtigsten Meldungen für euch im Überblick. Wir fangen an mit der A1. Köln Richtung Euskirchen zwischen Gleuel und Kreuz Bliesheim. Da braucht ihr gerade 15 Minuten länger bei 6 Kilometer Stau. Dann bitte Achtung auf der A4. Herden-Aachen Richtung Köln zwischen Aachen-Laurensberg und Aachen-Zentrum. Da liegt ein Tier auf dem rechten Fahrstreifen. Da bitte besonders vorsichtig. Dann bitte Vorsicht auf der A4. Köln Richtung Aachen. Im Kreuz Aachen liegt ein Reifen auf der Überleitung zur A44 Richtung Mönchengladbach. Dann haben wir nochmal die A4 Aachen Richtung Köln zwischen Frechen-Nord und Köln-Klettenberg. Da braucht ihr gerade 15 Minuten länger bei 6 Kilometer Stau. Dann machen wir weiter mit der A33. Osnabrück Richtung Bielefeld zwischen Osnabrück-Fledder und Hilter am Teutoburger Wald. Da braucht ihr gerade 10 Minuten länger bei 5 Kilometer stockendem Verkehr. Die A59 Bonn Richtung Köln zwischen Bahn und Flughafen. Da ist momentan eine ungesicherte Unfallstelle auf dem Standstreifen kurz vor der Ausfahrt Flughafen Köln-Bonn. Da bitte besonders vorsichtig. Und die letzte Meldung, die kommt von der A555. Bitte Vorsicht Richtung Köln im Kreuz Köln-Süd. Da gibt es eine ungesicherte Unfallstelle auf der Überleitung zur A4 Richtung Aachen. Passt da bitte auf euch auf und kommt gut und sicher an euer Ziel.
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5: Liebste Grüße gehen raus an euch. Hallo zusammen. An dieser Stelle kommen zwei unfassbar positive Dinge zusammen. Zum einen, wir haben Freitag. Wochenende steht kurz vor der Tür und zum anderen, es ist kurz nach 12, das heißt, es ist Zeit für die Mittagspause. Die haben wir uns wohl verdient. Die besten Hits aller Zeiten, die begleiten uns in die kleine Auszeit mit den Bee Gees und die haben maßgeblich tatsächlich diesen typischen Motown-Sound damals in den 90ern, in den 80ern auch mitgeprägt. Secret Love, einer der besten Hits aller Zeiten, 1991 damals rausgekommen, ja, und der Sound und die Stimme der Jungs unverkennbar. Bis heute. Generationsübergreifend. Kommt mir gut in und durch die Mittagspause damit. Ich bin Jane. 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

Mahlzeit durch die Mittagspause mit den besten Hits aller Zeiten. Jetzt ein Künstler, der damals 93 in Bremen geboren ist, aufgewachsen aber auf Mallorca. Ich persönlich finde ja, seinem Sound hört man das irgendwie an. Immer sehr sonnig, sehr gut gelaunt. Und bevor er aber selber auf der Bühne stand, hat er Songs geschrieben. So ganz heimlich, still und leise. Die Mischung ist auch total witzig. Die Künstler, Helene Fischer, Bushido oder auch Mark Forster. Also da hat ja der eine mit dem anderen nichts zu tun. Hat sehr gut funktioniert und mittlerweile ist er auch auf der Bühne einer der ganz großen national bei uns in Deutschland. Nico Santos ist gemeint, hier mit Human Being. Der perfekte Sound für die Mittagspause ist das. 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
1: Heute bleibt es bewölkt und regnerisch mit stürmischen Böen und maximal 20 Grad. In der Nacht lässt der Regen langsam nach, es bleibt aber windig und bedeckt. Morgen reißen die Wolken vor allem am Mittag auf, die Sonne zeigt sich ein bisschen und es wird wärmer mit 22 Grad. Am Sonntag wird es dann aber erstmal wieder grau, verregnet und windig.
2: Hallo aus der Antenne NRW Verkehrsredaktion. Ich bin Leonie und habe jetzt einmal die wichtigsten Meldungen für euch im Überblick. Wir fangen an mit der A1. Köln Richtung Euskirchen zwischen Gleuel und Kreuz Bliesheim. Da braucht ihr gerade 15 Minuten länger bei 6 Kilometer Stau. Dann bitte Achtung auf der A4. Herden-Aachen Richtung Köln zwischen Aachen-Laurensberg und Aachen-Zentrum. Da liegt ein Tier auf dem rechten Fahrstreifen. Da bitte besonders vorsichtig. Dann bitte Vorsicht auf der A4. Köln Richtung Aachen. Im Kreuz Aachen liegt ein Reifen auf der Überleitung zur A44 Richtung München. Gladbach. Dann haben wir nochmal die A4, Aachen Richtung Köln zwischen Frechen Nord und Köln-Klettenberg. Da braucht ihr gerade 15 Minuten länger bei 6 Kilometer Stau. Dann machen wir weiter mit der A33, Osnabrück Richtung Bielefeld zwischen Osnabrück-Fledder und Hilter am Teutoburger Wald. Da braucht ihr gerade 10 Minuten länger bei 5 Kilometer stockendem Verkehr. Die A59, Bonn Richtung Köln zwischen Bahn und Flughafen. Da ist momentan eine ungesicherte Unfallstelle auf dem Standstreifen kurz vor der Ausfahrt Flughafen Köln-Bonn. Da bitte besonders vorsichtig. Und die letzte Meldung, die kommt von der A555. Bitte Vorsicht Richtung Köln im Kreuz Köln-Süd. Da gibt es eine ungesicherte Unfallstelle auf der Überleitung zur A4 Richtung Aachen. Passt da bitte auf euch auf und kommt gut und sicher an euer Ziel.

0: 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Eine kleine Rezeptidee an dieser Stelle, gerne auch zum Nachkochen jetzt für die kommende Woche für alle, die so ein bisschen die Nase voll haben davon, immer von dieser Mittagskantine, ja, oder auch das klassische Pausenbrot. Irgendwann möchte man mal was anderes und wir haben was rausgesucht, das auch echt sich gut macht, um es einfach mit ins Büro zu nehmen, und zwar mediterrane Zucchini-Röllchen mit Zitronen-Couscous. Die Zutaten für zwei Personen: 2 große Zucchini, 150 Gramm Couscous, 200 Milliliter Gemüsebrühe, 100 Gramm Feta, eine Handvoll frische Minze oder Petersilie, eine Zitrone, ein Esslöffel Olivenöl, Salz und Pfeffer und optional Granatapfelkerne oder gehackte Pistazien. Kommen wir zur Zubereitung. Die ist simpel. Als erster Schritt bitte den Couscous mit heißer Brühe übergießen und 5 Minuten quellen lassen. Dann könnten wir die Zucchini längs in dünne Streifen schneiden und kurz in der Pfanne oder Grillpfanne anrösten. Der nächste Schritt, den Couscous mit Zitronenabrieb, Zitronensaft, Kräutern und etwas Olivenöl vermengen. Der nächste Step, mit Feta dann zerbröseln und unterheben. Je einen Löffel Couscous-Mischung auf die Zucchini-Streifen geben und dann halt so aufrollen. Und wenn ihr möchtet, mit Granatapfelkern oder auch Pistazien bestreuen. Das gibt nochmal so einen extra Kick. Dieses Gericht, das ist leicht und sättigend, in etwa 20 Minuten fertig, reich an Gemüse und frischen Kräutern. So gehen wir nämlich dann auch die Mittagstief aus dem Weg. Heute unser Rezept, die mediterranen Zucchini-Röllchen mit Zitronen-Couscous. Guten Appetit!
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Euer Freitag mit den besten Hits aller Zeiten. 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Für euch, wir schauen gerade mal auf 2, 3 Schlagzeilen. Der Heckaufprall vom Paderborner Urlaubsflieger, der ist aufgeklärt. Vor etwa einem Jahr ist eine Eurowings-Maschine dort am Flughafen mit dem Heck auf der Landebahn aufgeprallt. Die

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1: Ich bin Oliver Urbanke. Entwarnung am Hamburger Flughafen. Dass der Sicherheitsbereich teilweise geräumt werden musste, hatte ein Mann verschuldet, der nach eigenen Angaben aus Versehen den Notknopf gedrückt hatte. Alle Passagiere, die schon durch die Sicherheitskontrolle durch waren oder bereits im Flugzeug saßen, mussten wieder raus. Aufgrund des Vorfalls könnte es weiterhin bei Abflügen zu Verzögerungen kommen. Das neue staatliche Förderprogramm für E-Autos kommt bei Verbraucherinnen und Verbrauchern gut an. In den ersten 3 Wochen sind nach Angaben vom Umweltminister Schneider mehr als 50.000 Anträge eingegangen, die meisten davon für vollelektrische Fahrzeuge. Wie hoch die Zuschüsse ausfallen, hängt von Fahrzeug, Einkommen und Familiengröße ab. Maximal 6.000 Euro Zuschuss sind möglich. In der EU gelten seit Mitternacht deutlich schärfere Asylregeln. Sie sollen etwa schnellere Asylverfahren und konsequentere Abschiebungen ermöglichen. Lea Marjulat hat die Einzelheiten.
2: Die meisten Migranten kommen über Italien und Griechenland nach Europa und auch über Spanien. Und an diesen Außengrenzen wird es Asylschnellverfahren geben. So soll zügiger klar werden, ob ein Mensch in der EU bleiben kann oder nicht. Doch die 3 Länder können nicht für alle Ankommenden die Asylverfahren übernehmen. Deutschland wird in Zentren, etwa an Flughäfen, die Asylanträge zügig prüfen.
1: Im Phantasialand in Brühl sind mehrere Hauptattraktionen gestern stundenlang außer Betrieb gewesen. Der Park schrieb dazu, im Stromnetz von Brühl habe es Stromschwankungen gegeben. Die Sicherheitsmechanismen der Fahrgeschäfte hätten reagiert und die Bahnen abgeschaltet. Dadurch seien zu keinem Zeitpunkt Besucherinnen oder Besucher in Gefahr gewesen. Das Problem sei noch am selben Tag behoben worden. Starke Quote zum Auftakt der Fußball-WM im deutschen Fernsehen. Das Eröffnungsspiel zwischen Mexiko und Südafrika haben gestern Abend im ZDF im Schnitt etwas mehr als 10 Millionen Menschen gesehen. Nicht eingerechnet sind die Zuschauerzahlen von Magenta TV, wo der 2:0 Erfolg von Mexiko ebenfalls lief. Heute Abend steigt der nächste Gastgeber ins Turnier ein. Kanada trifft um 21 Uhr auf Bosnien-Herzegowina.
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1: Heute bleibt's bewölkt und regnerisch mit stürmischen Böen und maximal 20 Grad. In der Nacht lässt der Regen langsam nach, es bleibt aber windig und bedeckt. Morgen reißen die Wolken vor allem am Mittag auf, die Sonne zeigt sich ein bisschen und es wird wärmer mit 22 Grad. Am Sonntag wird's dann aber erstmal wieder grau, verregnet und windig.
3: Hallo aus der Antenne NRW Verkehrsredaktion. Ich bin Leonie und habe jetzt einmal die wichtigsten Meldungen für euch zusammengefasst. Wir fangen an mit der A1 A61 Köln Richtung Euskirchen zwischen Dreieck Erftal und Erftstadt. Da ist eine ungesicherte Unfallstelle auf dem rechten Fahrstreifen und auf dem Standstreifen. Fahrt da bitte besonders vorsichtig. Dann die A1 Euskirchen Richtung Köln zwischen Euskirchen und Weilerswist West. Da sind gerade 15 Minuten länger bei 4 Kilometer Stau. Dann machen wir weiter mit der A1 Köln Richtung Euskirchen zwischen Gleuel und Erftstadt. Da sind gerade 20 Minuten länger bei 6 Kilometer Stau. Die A4 Aachen Richtung Köln zwischen Frechen Nord und Köln-Klettenberg. Da braucht ihr gerade 15 Minuten länger bei 6 Kilometer Stau. Dann noch die A30 Bad Oeynhausen Richtung Rheine zwischen Nattbergen und Osnabrück-Hellern. Da sind es gerade 15 Minuten länger bei 7 Kilometer stockendem Verkehr. Achtung bitte auf der A33 Bielefeld Richtung Brilon in Höhe Paderborn Zentrum. Da ist gerade eine ungesicherte Unfallstelle. Bitte fahrt da besonders vorsichtig und langsam. Die A45 Gießen Richtung Dortmund zwischen Hagen Süd und Westhofener Kreuz. Da sind es gerade 15 Minuten länger bei 7 Kilometer stockendem Verkehr. Dann bitte nochmal Achtung auf der A59 Köln Richtung Düsseldorf. In der Einfahrt das Ausbauende der A59 der Rheinallee von der L108. Da ist ein Kanister auf dem linken Fahrstreifen. Da bitte besonders vorsichtig. Dann haben wir noch als letzte Meldung die A61 München-Gladbach Richtung Koblenz zwischen Türnich und Dreieck Erftal. Da sind es gerade 15 Minuten länger. Kommt gut und sicher an euer Ziel.
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5: Wir starten energiegeladen in die zweite Tageshälfte. Endlich Freitag, das Wochenende steht vor der Tür und wir sprechen gleich über die Fußball-Weltmeisterschaft. Die hat ja gestern begonnen und Sonntag spielt dann unsere Nationalelf zum ersten Mal in diesem Turnier. Wir treten ja gegen Curaçao an um 19 Uhr. Aber wie stehen unsere Chancen eigentlich wirklich? Ganz realistisch. Unser Sportreporter Felix Rockenkamp, der weiß das, der kommt gleich zu mir ins Studio geflitzt nach den nächsten beiden Songs. Falco, Rock Me Amadeus, und damit war er nicht nur national, sondern auch international sehr erfolgreich. Einer der größten Hits aller Zeiten ist das. Ich bin die Anne, ich grüße euch, hi!

0: 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Die Fußball-Weltmeisterschaft. Gestern hat sie begonnen, größer und imposanter denn je. Insgesamt gibt's ja 48 Nationen mit 1248 Spielern, die an den Start gehen. So viele wie noch nie zuvor. Antenne NRW-Sportreporter Felix Rockenkamm. Ich weiß, dass ihr schon die ganze Zeit gefreut. Wenn wir jetzt mal auf unseren DFB-Kader schauen, auf die Auswahl. Wie schätzt du die Chancen für Team Deutschland ein, Felix? Ganz ehrlich.
1: Die Chancen auf den Titel, die sind immer da. Aber für mich zählt das DFB-Team jetzt nicht zum engsten Kreis der Favoriten. Da sehe ich eher Argentinien, Brasilien, Frankreich, Spanien oder auch Portugal. Aber im erweiterten Kreis, da sind sie allemal. Bei was ich sehr zuversichtlich bin, das ist, dass wir endlich mal wieder ein K.O.-Spiel der deutschen Fußballnationalmannschaft bei einer Weltmeisterschaft sehen. Das letzte, das, jetzt haltet euch alle fest, war am 13. Juli 2014, als Mario Götze uns zum vierten Mal zum Weltmeister gemacht hat.
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1: Heute bleibt es bewölkt und regnerisch mit stürmischen Böen und maximal 20 Grad. In der Nacht lässt der Regen langsam nach, es bleibt aber windig und bedeckt. Morgen reißen die Wolken vor allem am Mittag auf, die Sonne zeigt sich ein bisschen und es wird wärmer mit 22 Grad. Am Sonntag wird es dann aber erstmal wieder grau, verregnet und windig.
2: Hallo aus der Antenne NRW Verkehrsredaktion, ich bin Leonie und habe jetzt einmal die wichtigsten Meldungen für euch zusammengefasst. Wir fangen an mit der A1, A61, Köln Richtung Euskirchen, zwischen Dreieck Erftal und Erftstadt. Da ist eine ungesicherte Unfallstelle auf dem rechten Fahrstreifen und auf dem Standstreifen. Fahrt da bitte besonders vorsichtig. Dann die A1 Euskirchen Richtung Köln, zwischen Euskirchen und Weilerswist West. Da sind gerade 15 Minuten länger bei 4 Kilometer Stau. Dann machen wir weiter mit der A1 Köln Richtung Euskirchen, zwischen Gleuel und Erftstadt. Da sind es gerade 20 Minuten länger bei 6 Kilometer Stau. Die A4 Aachen Richtung Köln, zwischen Frechen-Nord und Köln-Klettenberg. Da braucht ihr gerade 15 Minuten länger bei 6 Kilometer Stau. Dann noch die A30 Bad Oeynhausen Richtung Rheine, zwischen Nattbergen und Osnabrück-Hellern. Da sind es gerade 15 Minuten länger bei 7 Kilometer stockendem Verkehr. Achtung bitte auf der A33 Bielefeld Richtung Brilon in Höhe Paderborn-Zentrum. Da ist gerade eine ungesicherte Unfallstelle. Bitte fahrt da besonders vorsichtig und langsam. Die A45 Gießen Richtung Dortmund, zwischen Hagen Süd und Westhofener Kreuz. Da sind es gerade 15 Minuten länger bei 7 Kilometer stockendem Verkehr. Dann bitte nochmal Achtung auf der A59 Köln Richtung Düsseldorf. In der Einfahrt das Ausbauende der A59 der Rheinallee von der L108 ist ein Kanister auf dem linken Fahrstreifen. Da bitte besonders vorsichtig. Dann haben wir noch als letzte Meldung die A61 München-Gladbach Richtung Koblenz zwischen Türnich und Dreieck Erftal. Da sind es gerade 15 Minuten länger. Kommt gut und sicher an euer Ziel.
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Antenne NRW, die besten Hits aller Zeiten sind das. Und an dieser Stelle mit einem kleinen Hinweis von den Straßen. Ich weiß, die Autofahrer im Ruhrgebiet, die sind schon staugeplagt, aber die müssen sich jetzt ab diesem Wochenende auf weitere Einschränkungen einstellen. Es geht um die vielbefahrene A40 bei Mülheim an der Ruhr. Die wird nämlich vollständig gesperrt und das für ganze 10 Tage. Die Sperrung zwischen Mülheim-Heißen und Mülheim-Winkhausen, die dauert von heute 21 Uhr bis zum 22. Juni an. Der Grund laut Autobauen GmbH des Bundes: Kampfmittelsondierungen. Seit rund 6 Jahren wird die A40 in Mülheim an der Ruhr wegen verschiedener Brückenarbeiten immer wieder gesperrt. Und seit Anfang des Jahres läuft auch die Vorbereitung für den Neubau der beiden Brücken. Beide sollten bis Mitte 2028 komplett abgerissen und neu gebaut werden. Die Alternativen zur gesperrten A40 bei Mülheim, die sind auch auf unserer Homepage zu finden. Dort ist nochmal alles zusammengefasst für euch auf antenne.nrw.

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0: was bei uns in Nordrhein-Westfalen passiert, das haben wir dort immer aktuellstens zusammengefasst und wir schauen uns gerade mal 2, 3 Schlagzeilen an. Alles zum Beispiel zum Schlag gegen einen Betäubungsmittelhändler. Es gab einen Drogenfund nach einem Verkehrsunfall des Tatverdächtigen. Die Hintergründe dazu bei uns. Die A4 ist am Kölner Eiffeltor in Richtung Olpe für LKW über 7,5 Tonnen gesperrt. Allerdings halten sich nur Einzelne daran. Die Verkehrslage dort ist angespannt, vor allem auf dieser Strecke vom Autobahnkreuz Köln-West in Richtung Olpe. Und im Laufe des Sommers soll jetzt eine Schrankenanlage installiert werden, die zu schwere Fahrzeuge automatisch aussortiert. Und alles zum Seeadlerrekord bei uns in NRW. Warum ist unsere Region für diese Tiere so wichtig und wo genau findet man sie? 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
1: Ich bin Oliver Urbanke. Gut 21 Millionen Rentnerinnen und Rentner haben ab Juli etwas mehr Geld auf dem Konto. Der Bundesrat hat der Erhöhung der monatlichen Bezüge um 4,24% zugestimmt. Tanja Wagner berichtet.
2: Bei einer Standardrente und 45 Beitragsjahren macht die Erhöhung ein monatliches Plus von knapp 78 Euro aus. Damit steigen die Renten stärker als die Inflation. Bundesarbeitsministerin Baas sprach im Vorfeld dann auch von einer spürbaren Anpassung. Gleichzeitig betonte sie, dass ordentliche Renten kein Luxus sein dürften, sondern eine Frage der Leistungsgerechtigkeit.
1: Was der Bundesrat heute außerdem beschlossen hat: Gerichte dürfen bei häuslicher Gewalt den Tätern zukünftig eine elektronische Fußfessel aufzwingen. So sollen Annäherungsverbote besser kontrolliert und Opfer besser geschützt werden. Zudem können Familiengerichte Täter dazu verpflichten, an einem Gewaltpräventionskurs teilzunehmen. Wer gegen seine Auflagen verstößt, kann darüber hinaus härter bestraft werden. Wenige Stunden nachdem der Sicherheitsbereich am Hamburger Flughafen gesperrt worden war, sind die Sicherheitskontrollen wieder geöffnet. Das teilte eine Sprecherin des Airports mit. Ein Teil des Flughafens war am Morgen geräumt worden, weil ein Mann wohl aus Versehen einen Sicherheitsbereich betreten hatte. In der Stahlindustrie stehen die Maschinen heute größtenteils still. Die IG Metall hat zu Demonstrationen aufgerufen. In Berlin und Völklingen gehen die Menschen unter dem Motto "Stahl hat Zukunft" bei uns auf die Straßen. Gefordert werden unter anderem Maßnahmen, um die Stahlproduktion klimafreundlich umzubauen und Arbeitsplätze zu erhalten. Einkaufswagen gehören zu den meistgeklauten Gegenständen in Supermärkten. Kaufland in Herne schützt seine Wagen mit einer neuen Technik. Rund um das Supermarktgelände wurde ein Metallstreifen gezogen. Sobald ein Einkaufswagen das Grundstück verlässt, blockieren die Vorderräder. In dem Markt verschwanden in einem Jahr mehr als 150 Einkaufswagen. Der Ersatz kostete 80.000 Euro.
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1: Schönes Wetterwochenende, eher viel Anzeige. Heute ist es bewölkt, regnerisch und dazu noch stürmische Böen unterwegs. Mehr als 20 Grad sind nicht drin. In der Nacht lässt der Regen zwar nach, aber es bleibt windig und grau. Morgen gibt es dann kurz ein bisschen Sonne. Am Mittag reißt die Wolkendecke auf und die Sonne zeigt sich. Immerhin wird es 22 Grad warm. Der Sonntag macht dann aber wieder grau und regnerisch weiter.
3: Hallo aus der Antenne NRW Verkehrsredaktion. Ich bin Leonie und habe jetzt einmal die wichtigsten Meldungen für euch zusammengefasst. Wir fangen an mit der A1 Euskirchen Richtung Köln. Zwischen Euskirchen und Weilerswiste West, da braucht ihr gerade 15 Minuten länger bei 4 Kilometer Stau. Dann machen wir weiter mit der A1 Köln Richtung Euskirchen zwischen Gleuel und Kreuz Bliesheim. Da sind es gerade 30 Minuten länger, die ihr da braucht. Dann machen wir weiter und zwar haben wir eine Gefahrenmeldung von der A4 Herden-Aachen Richtung Köln. Zwischen Kreuz Köln West und Köln Klettenberg, da ist eine ungesicherte Unfallstelle auf dem Fahrstreifen. Dann auch die A4 Köln Richtung Herlen-Aachen zwischen Kreuz-Aachen und Aachen-Zentrum. Da ist ein liegen gebliebenes Fahrzeug auf dem Standstreifen. Außerdem sind da gerade Personen auf der Fahrbahn. Bitte da besonders vorsichtig. Dann die A4 Aachen Richtung Köln zwischen Frechen-Nord und Köln-Klettenberg. Da sind es gerade 15 Minuten länger, auch bei 6 Kilometer Stau. Dann machen wir weiter und zwar die A40 Duisburg Richtung Dortmund zwischen Essen-Zentrum und Dreieck-Bochum-West. Da braucht ihr gerade 45 Minuten länger. Nach einem Unfall ist da nämlich nur noch ein Fahrstreifen frei. Dann habe ich noch eine Gefahrenmeldung für euch und zwar auf der A45 Hagen Richtung Gießen zwischen Kreuz Olpe Süd und Freudenberg. Da ist eine ungesicherte Unfallstelle auf dem linken Fahrstreifen und auf der A45 Hagen Richtung Gießen zwischen Siegen Süd und Willensdorf. Da ist eine Ölspur auf dem rechten Fahrstreifen. Die A45 Gießen Richtung Dortmund zwischen Hagen Süd und Westhofener Kreuz. Da braucht ihr gerade 20 Minuten länger bei 8 Kilometer Stau. Die A42 Kamp-Lindfort Richtung Dortmund zwischen Gelsenkirchen Hesler und Kreuz Herne. Da sind es gerade 20 Minuten länger, da stockt auch gerade der Verkehr auf 10 Minuten. Dann die A46, Düsseldorf Richtung Wuppertal, zwischen Wuppertal-Sonnborn und Wuppertal-Oberbarmen. Da sind es gerade 15 Minuten länger bei 6 Kilometer stockendem Verkehr. Dann habe ich noch eine Gefahrenmeldung für euch und zwar kommt die von der A59 Bonn Richtung Köln zwischen Dreieck St. Augustin West und Reusdorf. Da ist gerade eine ungesicherte Unfallstelle auf dem linken Fahrstreifen. Ansonsten ist gerade noch auf der A61 München-Gladbach Richtung Koblenz zwischen Tönig und Dreieck F-Tal. Da sind es 15 Minuten länger bei 5 Kilometer Stau. Kommt gut und sicher an euer Ziel.
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4: Produktive Grüße an dieser Stelle gehen raus an euch. Der Freitag auf dem Weg in Richtung Nachmittag. Das Wochenende steht kurz vor der Tür. Und ja, das ist völlig normal und auch legitim. Wenn um kurz nach zwei der Kopf eigentlich schon eher im Feierabend hängt und im Wochenende, das geht uns allen so. Wir sprechen gleich über unseren WM-Wahnsinn. Gestern hat ja die Fußball-Weltmeisterschaft begonnen. Am Sonntag spielt Deutschland und wir haben ein, ich sag mal, rundum glücklich Paket für euch im Wert von 200 Euro. Snacks, Getränke etc. etc. Wie ihr da herankommt, darüber sprechen wir nach den nächsten beiden Songs. Die Red Hot Chili Peppers sind das. Unfassbar gediegener Sound. Californication, einer der größten und besten Hits der Band, eben einer der besten Hits aller Zeiten. Ich bin die Anne, schön, dass ihr dabei seid.

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1: Schönes Wetterwochenende, eher viel Anzeige. Heute ist es bewölkt, regnerisch und dazu noch stürmische Böen unterwegs. Mehr als 20 Grad sind nicht drin. In der Nacht lässt der Regen zwar nach, aber es bleibt windig und grau. Morgen gibt es dann kurz ein bisschen Sonne. Am Mittag reißt die Wolkendecke auf und die Sonne zeigt sich. Immerhin wird es 22 Grad warm. Der Sonntag macht dann aber wieder grau und regnerisch weiter.
2: Hallo aus der Antenne NRW Verkehrsredaktion. Ich bin Leonie und habe jetzt einmal die wichtigsten Meldungen für euch zusammengefasst. Wir fangen an mit der A1 Euskirchen Richtung Köln. Zwischen Euskirchen und Weilerswiste West, da braucht ihr gerade 15 Minuten länger bei 4 Kilometer Stau. Dann machen wir weiter mit der A1 Köln Richtung Euskirchen zwischen Gleuel und Kreuz Bliesheim. Da sind es gerade 30 Minuten länger, die ihr da braucht. Dann machen wir weiter und zwar haben wir eine Gefahrenmeldung von der A4 Herlen-Aachen Richtung Köln. Zwischen Kreuz Köln West und Köln Klettenberg, da ist eine ungesicherte Unfallstelle auf dem Fahrstreifen. Dann auch die A4 Köln Richtung Herlen-Aachen zwischen Kreuz-Aachen und Aachen-Zentrum. Da ist ein liegen gebliebenes Fahrzeug auf dem Standstreifen. Außerdem sind da gerade Personen auf der Fahrbahn. Bitte da besonders vorsichtig. Dann die A4 Aachen Richtung Köln zwischen Frechen-Nord und Köln-Klettenberg. Da sind es gerade 15 Minuten länger, auch bei 6 Kilometer Stau. Dann machen wir weiter und zwar die A40 Duisburg Richtung Dortmund zwischen Essen-Zentrum und Dreieck Bochum West. Da braucht ihr gerade 45 Minuten länger. Nach einem Unfall ist da nämlich nur noch ein Fahrstreifen frei. Dann habe ich noch eine Gefahrenmeldung für euch und zwar auf der A45 Hagen Richtung Gießen zwischen Kreuz Olpe Süd und Freudenberg. Da ist eine ungesicherte Unfallstelle auf dem linken Fahrstreifen und auf der A45 Hagen Richtung Gießen zwischen Siegen Süd und Willensdorf. Da ist eine Ölspur auf dem rechten Fahrstreifen. Die A45 Gießen Richtung Dortmund zwischen Hagen Süd und Westhofener Kreuz. Da braucht ihr gerade 20 Minuten länger bei 8 Kilometer Stau. Die A42 Kamp-Lindfort Richtung Dortmund zwischen Gelsenkirchen Hesler und Kreuz Herne. Da sind es gerade 20 Minuten länger. Da stockt auch gerade der Verkehr auf 10 Minuten. Dann die A46 Düsseldorf Richtung Wuppertal zwischen Wuppertal-Sonnborn und Wuppertal-Oberbarmen. Da sind es gerade 15 Minuten länger bei 6 Kilometer stockendem Verkehr. Dann habe ich noch eine Gefahrenmeldung für euch. Und zwar kommt die von der A59 Bonn Richtung Köln zwischen Dreieck St. Augustin West und Reusdorf. Da ist gerade eine ungesicherte Unfallstelle auf dem linken Fahrstreifen. Ansonsten ist gerade noch auf der A61 München-Gladbach Richtung Koblenz zwischen Tönig und Dreieck Efftal. Da sind es 15 Minuten länger bei 5 Kilometer Stau. Kommt gut und sicher an euer Ziel.
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0: Was ein unfassbar toller Track. Einer der besten Hits aller Zeiten ist das. Aber warum sind diese Welthits eigentlich so erfolgreich? Wie sind sie entstanden? Und was stecken für Künstler und Schicksale dahinter?
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2: 12. Juni 1986. Rod Stewart ist mit Love Touch neu in den deutschen Singlecharts. Im Song singt Stewart davon, wie er mit seiner Partnerin streitet. Er merkt danach aber, dass der Streit ziemlich dumm war und entschuldigt sich. Er bittet um eine zweite Chance, um es wieder gut zu machen. Und das möchte er über liebevolle Berührungen tun. Und das heißt auf Englisch eben Love Touch. Und daher kommt auch der Titel. Der Song wird zum Soundtrack des amerikanischen Liebesfilms Staatsanwälte küsst man nicht. Ein sehr lustiger Film. Und Fun Fact zum Song. Rod Stewart, der erzählt, dass er noch nie so wenig Ernsthaftigkeit in einem Song hatte wie in diesem. Na gut, wenn man sich den herrlich beschwingten Sound anhört und das Thema von Love Touch, dann merkt man, diese Nummer, die ist leicht und man kann dazu auch herrlich die Seele baumeln lassen. Und das sehen auch Rod Stewarts Fans so. Ernsthaftigkeit ist sowieso völlig egal, wenn der Klang eines Songs so viel Spaß macht wie in Love Touch. Und genau deshalb ist dieses Ding so ein erfolgreicher Hit geworden, den man auch heute immer noch gerne hört.

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1: Ich bin Oliver Urbanke. Apotheken sollen künftig mehr Leistungen anbieten können. Eine entsprechende Reform hat den Bundesrat passiert. Künftig sollen Apotheken unter anderem Angebote zur Vorsorge und Früherkennung machen. Außerdem sollen sie mehr Schutzimpfungen anbieten können. Die Länderkammer billigte außerdem den Einsatz elektronischer Fußfesseln bei häuslicher Gewalt und die Rentenerhöhungen ab Juli. Das Sparpaket von Gesundheitsministerin Wagen. Für die gesetzlichen Krankenkassen ist im Bundestag debattiert worden. Wagen will mehr als 16 Milliarden Euro einsparen.
2: Mit dem Gesetz wollen wir verhindern, dass die Beitragssätze immer weiter steigen. Und es ist ja kein Selbstzweck. Wir wollen die Bürger entlasten und wir wollen, dass die Unternehmen mehr Planungssicherheit haben, statt von immer weiter steigenden Sozialbeiträgen ausgebremst zu werden.
1: Rednerinnen und Redner der Opposition kritisieren die Pläne als Rundum-Kahlschlag und Kettensägenreform. Das neue staatliche Förderprogramm für E-Autos kommt bei den Verbraucherinnen und Verbrauchern gut an. In den ersten 3 Wochen sind nach Angaben des Umweltministeriums mehr als 50.000 Anträge eingegangen, die meisten davon für voll elektrische Fahrzeuge. Wie hoch die Zuschüsse ausfallen, hängt von Fahrzeug, Einkommen und Familiengröße ab. Maximal 6.000 Euro Zuschuss sind möglich. Schnellere Asylverfahren und konsequentere Abschiebungen. Die sind in der EU jetzt durch die schärferen Asylregeln möglich, die seit heute gelten. Zukünftig soll so zügiger klar werden, ob ein Mensch in der EU bleiben kann oder nicht. Menschenrechtler kritisieren die neuen Regeln. Sie befürchten, dass die Rechte von Geflüchteten deutlich eingeschränkt werden. Die neuen Schaugewächshäuser im Botanischen Garten in Köln sind ab sofort kostenlos für alle geöffnet. Sie zeigen 6.000 zum Teil extrem seltene Pflanzen aus den Tropen und den Wüstengebieten der Welt. Der 400 Meter lange Pfad führt teilweise in 5 Metern Höhe durch die Wipfel. Die letzten Arbeiten zogen sich in die Länge. Seit 3 Jahren sind die Pflanzen da. Erst ab heute Mittag konnten die Häuser öffnen.
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1: Schönes Wetterwochenende, eher viel Anzeige. Heute ist es bewölkt, regnerisch und dazu noch stürmische Böen unterwegs. Mehr als 20 Grad sind nicht drin. In der Nacht lässt der Regen zwar nach, aber es bleibt windig und grau. Morgen gibt es dann kurz ein bisschen Sonne. Am Mittag reißt die Wolkendecke auf und die Sonne zeigt sich. Immerhin wird es 22 Grad warm. Der Sonntag macht dann aber wieder grau und regnerisch weiter.
3: Live aus der NRW-Verkehrszentrale die Staumeldungen für euch auf der A1 Euskirchen Richtung Köln zwischen Euskirchen und Weilerswirs West. 3 Kilometer Stau, 25 Minuten braucht ihr dort länger. Auf der A2 Oberhausen Richtung Dortmund zwischen Gelsenkirchen-Böhr und Recklinghausen Süd. 2 Kilometer Stau, 1 Stunde braucht ihr hier länger. Und auf der A3 Köln Richtung Arnheim zwischen Kreuz Breitscheid und Kreuz Oberhausen. 11 Kilometer Stau, 1/2 Stunde braucht ihr hier länger. Ich wünsche euch eine gute Fahrt.
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5: Einen wunderschönen Freitagnachmittag wünsche ich euch. Aufatmen beim Tanken. Ja, der Rabatt der Bundesregierung kommt jetzt endlich an unseren Zapfsäulen an und spart euch bis zu 15 Cent pro Liter. Aber die Freude, die könnte kurz sein, denn Wirtschaftsexperten, die fordern das schnelle Aus für die Vergünstigung. Was das für euren nächsten Tankstopp bedeutet, das klären wir gleich in weniger als 10 Minuten nach den besten Hits von JC Stewart und jetzt Mental as Anything. Ich bin Josephine Petzold. Schönen Freitag.

0: einen wunderschönen Freitagnachmittag hier mit Antenne NRW. Und jetzt mal zu einer guten Nachricht. Der Tankrabatt der Bundesregierung, der kommt wohl an den Zapfsäulen an. Zu diesem Ergebnis kommt das IFO-Institut. Von einer Verlängerung raten die Wirtschaftsexperten dennoch ab. Dazu jetzt mehr von Janina Singer.
1: Bei Super E10 wurden den Mai über durchschnittlich 15 Cent Rabatt an die Verbraucher weitergegeben. Bei Diesel 12, so die IFO-Auswertung. Aber ein Teil bleibe bei den Mineralölkonzernen hängen. Der Rabatt helfe vor allem Vielfahrern und er verzerre das Knappheitssignal, so das IFO-Institut. Statt einer Verlängerung über den Juni hinaus empfehlen die Experten eher eine Reform der Einkommenssteuer, um einkommensschwache Haushalte zu entlasten.
0: Naja, danke Janina. Ob jetzt nur eine Verlängerung über den Juni hinaus oder eine Reform der Einkommenssteuer, Hauptsache es bleibt einfach mal ein bisschen mehr Geld im Portemonnaie. Wir hören jetzt weiterhin die besten Hits aller Zeiten hier bei Antenne NRW.

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1: Schönes Wetterwochenende, eher viel Anzeige. Heute ist es bewölkt, regnerisch und dazu noch stürmische Böen unterwegs. Mehr als 20 Grad sind nicht drin. In der Nacht lässt der Regen zwar nach, aber es bleibt windig und grau. Morgen gibt es dann kurz ein bisschen Sonne. Am Mittag reißt die Wolkendecke auf und die Sonne zeigt sich. Immerhin wird es 22 Grad warm. Der Sonntag macht dann aber wieder grau und regnerisch weiter.
2: Live aus der NRW-Verkehrszentrale, direkt jetzt für euch die Staumeldungen auf der A2 Hannover Richtung Dortmund zwischen Ostwestfalen-Lippe und Bielefeld-Süd. 3 Kilometer Stau, 40 Minuten bitte hier extra Zeit einplanen. Auf der A2 Dortmund Richtung Hannover zwischen Reda-Wiedenbrück und Gütersloh. 2 Kilometer Stau, 15 Minuten bitte hier extra Zeit einplanen. Und auf der A1 Münster Richtung Köln zwischen Carmener Kreuz und Schwerte. 5 Kilometer stockender Verkehr, 15 Minuten braucht ihr hier länger. Habt eine gute und eine sichere Fahrt.
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0: Schön, dass wir den Freitag zusammen verbringen. Hier ist Antenne NRW.
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0: Bei mir Marco aus der Antenne NRW Redaktion. Ja, Marco, warum ist Baden im Fluss gefährlicher, als viele denken?
2: Flüsse sehen an der Oberfläche oft harmlos aus. Darunter kann es aber starke Strömungen, Strudel oder plötzlich Tiefe geben. Dazu kommt Schiffsverkehr, zum Beispiel auch auf dem Rhein oder am Main. Wer da in eine Fahrrinne gerät, hat kaum eine Chance gegen die Strömung und den Sog. Seen sind ebenfalls nicht automatisch ungefährlich. Kalte Wasserschichten, Wasserpflanzen, schlechte Sicht und große Entfernungen zum Ufer können schnell zum Problem werden. Die DLRG hat für 2025 bundesweit mindestens 393 tödliche Unglücke in Gewässern gezählt. Viele Unfälle passieren bei gutem Wetter, weil dann eben besonders viele Menschen spontan ins Wasser gehen.
0: Ja, und ich weiß, das fühlt sich an, als wäre es offensichtlich, aber es passieren jedes Jahr eben immer wieder Badeunfälle, deswegen reden wir auch drüber. Was sind denn die wichtigsten Regeln für den Alltag?
2: Ja, nur dort baden, wo es erlaubt ist. Am besten an offiziellen und bewachten Badestellen. Nie alkoholisiert ins Wasser, nicht überhitzt rein springen und bei Gewittern sofort raus. Wer draußen schwimmt, sollte seine Kräfte realistisch einschätzen und nicht allein weit rausschwimmen. Luftmatratzen und Schwimmtiere sind kein Schutz vor dem Ertrinken, die können sogar abtreiben. Bei einem Stand-Up-Paddle, Kanu oder Boot ist eine Rettungsweste sinnvoll, gerade auch auf Flüssen oder größeren Seen. Und ganz wichtig, Kinder am Wasser immer im Blick behalten, bei kleineren Kindern wirklich in Griffnähe bleiben.
0: Ich danke dir, Marco. Nächste Woche geht's weiter mit unserem Alltagscheck hier bei Antenne NRW.
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1: Ich bin Oliver Urbanke. Opfer häuslicher Gewalt sollen künftig besser geschützt werden. Der Bundesrat hat dafür beschlossen, Gerichte können Tätern eine elektronische Fußfessel verpassen. Zoe Tassovali mit den Einzelheiten.
2: Die Polizei soll nicht erst eingreifen, wenn ein Täter schon vor der Tür steht. Trägt er eine elektronische Fußfessel, können verbotene Annäherungen früh erkannt und es kann früh eingegriffen werden. In besonders gefährlichen Fällen sollen Betroffene auf Wunsch sogar ein eigenes Gerät bekommen, das vor einer Annäherung warnt. Außerdem können Gerichte Täter künftig zu Anti-Gewalt-Trainings oder Beratungen verpflichten.
1: Ein weiterer Punkt, der Thema im Bundesrat war, die Rentenerhöhung. Und es gab grünes Licht. Damit steigen zum 1. Juli die Bezüge um 4,2%. Für eine Standardrente bei durchschnittlichem Verdienst und 45 Beitragsjahren bedeutet das einen Anstieg um knapp 78 Euro im Monat. Der Ruhrschnellweg wird in Mülheim an der Ruhr ab heute Abend für 10 Tage gesperrt. Die Autobahngesellschaft will 2 alte Brücken abreißen lassen. Vorher muss die ganze Strecke auf Blindgänger aus dem Zweiten Weltkrieg untersucht werden. Der gesperrte Abschnitt der A40 liegt zwischen Mülheim-Heißen und Mülheim-Winkhausen. Die Sperrung beginnt um 21 Uhr und endet am 22. Juni morgens um 5 Uhr. Das Artwalk-Festival am Wochenende in Düsseldorf ist eine Premiere. Es besteht aus der Langen Nacht der Museen plus einem Kulturfestival am Sonntag. Die Museen öffnen morgen von 16 Uhr bis Mitternacht. Der Sonntag ist der Tag der Bühnen. 11 Spielflächen in der Stadt bieten von 12 bis 17 Uhr Kunstmusik, Tanz und Theater. Die Zuschauerinnen und Zuschauer haben keine Wahl. Es gibt nur Tickets für beide Tage zusammen. Wer beim DFB ein personalisiertes Trikot für die Fußball-WM bestellt hat, hat zuletzt lange darauf warten müssen. Der Verband hat jetzt Lieferverzögerungen eingeräumt. Der Grund? Die Buchstaben und Nummern für die Personalisierung waren vorübergehend nicht verfügbar. Die Nachfrage war 3-mal so hoch gewesen wie gedacht. Das Problem sei mittlerweile behoben. Wer sein Trikot stornieren will, kann das aber noch tun.
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1: Das Wetter entlässt uns so ins Wochenende, wie es sich die ganze Arbeitswoche über gezeigt hat. Bewölkt, regnerisch und stürmisch. Die Temperaturen schaffen es heute nicht mehr über 20 Grad. In der Nacht lässt immerhin der Regen nach. Bewölkt und grau bleibt es aber trotzdem. Morgen wird es endlich etwas besser. Die Sonne kommt raus und lässt bei 22 Grad wenigstens so ein bisschen Sommerfeeling aufkommen. Lange hält das aber nicht. Der Sonntag wird dann schon wieder kalt und regnerisch.
3: Aus der NRW-Verkehrszentrale live die Staumeldungen auf der A1 Köln Richtung Dortmund zwischen Remscheid-Lennep und Kreuz Wuppertal-Nord. 6 Kilometer Stau, 15 Minuten braucht ihr dort länger. Auf der A1 Euskirchen Richtung Dortmund zwischen Köln-Bocklemünd und Kreuz Leverkusen. 7 Kilometer Stau, 20 Minuten Zeitverlust und nochmal auf der A1 Köln Richtung Euskirchen zwischen Gleuel und Kreuz Bliesheim. 9 Kilometer Stau, 20 Minuten braucht ihr hier länger. Ich wünsche euch eine gute Fahrt.
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5: Einen wunderschönen Freitagnachmittag wünsche ich euch. Kurz nach 4 haben wir schon, das Wochenende steht bevor und ihr habt noch keine Pläne. Dann unbedingt dranbleiben. Ich habe euch 3 Highlights aus NRW rausgesucht. Die haben es wirklich in sich. Vorher hören wir aber die besten Hits aller Zeiten. Cheap Trick gleich für euch mit I Want You to Want Me und jetzt Eros Ramazzotti. Ich bin Josephine Petzold. Schönen Nachmittag.

Cheap Trick war das hier bei Antenne NRW. Na, habt ihr schon Pläne fürs Wochenende oder seid ihr noch planlos? Ich habe auf jeden Fall ein paar richtig coole Ideen für euch ausgegraben und ihr könnt heute Abend direkt in Geldern laut ins Wochenende starten, weil da verwandelt sich die ganze Innenstadt in eine riesige Open-Air-Party mit Live-Musik, Trödelmarkt und einer fetten Schlemmermeile. Nennt sich bescheidenerweise Straßenfest, ist aber wirklich enorm. Wenn ihr danach morgen oder am Sonntag vielleicht ein bisschen Seeluft schnuppern wollt, dann solltet ihr unbedingt zum Hafenfest nach Recklinghausen. Mein absolutes Highlight ist da das Elefantenbootrennen. Das ist am Sonntagnachmittag. Das müsst ihr euch so vorstellen, dass Teams in riesigen, schweren und breiten Mannschaftskanus um die Wette paddeln. Es macht einfach nur Spaß, dazu zu gucken. Und ihr könnt auch am Samstag und am Sonntag nach Jülich zum Kunsthandwerksmarkt. Ja, der Schlossplatz in Jülich ist voll mit tollen Ständen, an denen KünstlerInnen wirklich einzigartige, handgemachte Schmuck- oder Kleidungsstücke zaubern, während ihr entspannt mit einem Snack in der Hand durchschlendern könnt. Also macht euch ein richtig schönes Wochenende, lasst den Alltagsstress mal liegen und genießt die freie Zeit und nicht vergessen, nehmt uns mit, Antenne NRW.

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0: DAW in 60 Sekunden.
1: Ich bin Oliver Urbanke. Der Ruhrschnellweg wird in Mülheim an der Ruhr ab heute Abend für 10 Tage gesperrt. Die Autobahngesellschaft will 2 alte Brücken abreißen lassen. Vorher muss die ganze Strecke auf Blindgänger aus dem Zweiten Weltkrieg untersucht werden. Der gesperrte Abschnitt der A40 liegt zwischen Mülheim-Heißen und Mülheim-Winkhausen. Die Sperrung beginnt um 21 Uhr und endet am 22. Juni morgens um 5 Uhr. Das Artwalk-Festival am Wochenende in Düsseldorf ist eine Premiere. Es besteht aus der Langen Nacht der Museen plus einem Kulturfestival am Sonntag. Die Museen öffnen morgen von 16 Uhr bis Mitternacht. Der Sonntag ist der Tag der Bühnen. 11 Spielflächen in der Stadt bieten von 12 bis 17 Uhr Kunstmusik, Tanz und Theater. Die Zuschauerinnen und Zuschauer haben keine Wahl. Es gibt nur Tickets für beide Tage zusammen.
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1: Das Wetter entlässt uns so ins Wochenende, wie es sich die ganze Arbeitswoche über gezeigt hat. Bewölkt, regnerisch und stürmisch. Die Temperaturen schaffen es heute nicht mehr über 20 Grad. In der Nacht lässt immerhin der Regen nach. Bewölkt und grau bleibt es aber trotzdem. Morgen wird es endlich etwas besser. Die Sonne kommt raus und lässt bei 22 Grad wenigstens so ein bisschen Sommerfeeling aufkommen. Lange hält das aber nicht. Der Sonntag wird dann schon wieder kalt und regnerisch.
2: Aus der NRW-Verkehrszentrale live die Staumeldungen auf der A1 Köln Richtung Dortmund zwischen Remscheid-Lennep und Kreuz Wuppertal-Nord. 6 Kilometer Stau, 15 Minuten braucht ihr dort länger. Auf der A1 Euskirchen Richtung Dortmund zwischen Köln-Bocklemünd und Kreuz Leverkusen. 7 Kilometer Stau, 20 Minuten Zeitverlust und nochmal auf der A1 Köln Richtung Euskirchen zwischen Gleuel und Kreuz Bliesheim. 9 Kilometer Stau, 20 Minuten braucht ihr hier länger. Ich wünsche euch eine gute Fahrt.

Antenne NRW am Freitagnachmittag. Schön, dass ihr da seid. Wann habt ihr das letzte Mal so ganz ohne schlechtes Gewissen einfach nur Löcher in die Luft gestarrt? Das machen wir ja kaum noch. Stattdessen wird direkt zum Smartphone gegriffen. Wir lassen ja, Langeweile eigentlich so gut wie gar nicht mehr zu. Aber gute Nachricht, das ändert sich wohl in letzter Zeit, ja? Laut einer brandneuen Studie verbringen wir im Schnitt rund 5 Stunden weniger pro Woche im Netz als noch im letzten Jahr. Vor allem die Jüngeren unter uns, die haben wohl anscheinend jetzt langsam die Schnauze voll vom digitalen Dauerfeuer und reduzieren die Bildschirmzeit ganz bewusst. Mehr Zeit für Hobbys, Freunde und die Familie, ganz ohne das ständige Ablenken durch Social Media. Das wird wieder wichtig für viele. Die nützlichen Dinge wie Online-Banking, die bleiben natürlich noch, aber das ewige ziellose Scrollen, das verliert wohl zum Glück immer mehr an Reiz. Und wer weiß, ja, vielleicht ist das ja jetzt der perfekte Anstoß auch für euch, das Handy am Wochenende mal beiseite legen, den Kopf komplett frei pusten. Und das geht natürlich am besten mit guter Musik im Ohr und die kommt von uns, Antenne NRW.

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1: Ich bin Oliver Urbanke. Die Bildungsministerkonferenz will Schülerinnen und Schüler besser auf den Umgang mit sozialen Medien vorbereiten. Die Ministerinnen und Minister haben sich erstmals auf gemeinsame Ziele und Leitlinien geeinigt, mit Fokus auf Medienkompetenz und Schutz vor negativen Auswirkungen der sozialen Medien. Flugtickets für Flüge aus Deutschland werden wie geplant ab Juli weniger stark besteuert. Das hat der Bundesrat final beschlossen. Unklar ist allerdings, ob Fliegen damit für alle günstiger wird. Tanja Wagner, wieso eigentlich?
2: Je nach Strecke zahlen die Airlines zwischen 2,50 Euro und 11,40 Euro weniger Steuern pro Passagier und Flug. Allerdings haben bereits so einige Gesellschaften angekündigt, das nicht an die Kunden weiterzureichen. Ein Grund dafür sind die stark gestiegenen Kerosinpreise. Ein weiterer Grund ist, dass Deutschland im Vergleich zu anderen Ländern für die Fluggesellschaften ein recht teurer Standort ist.
1: Atommüll aus Bayern darf im Zwischenlager Ahaus abgestellt werden. Die Stadtverwaltung von Ahaus zog einen Eilantrag vor dem Oberverwaltungsgericht Münster zurück. Bundesbehörden genehmigten, dass gut 20 Behälter mit Müll des Münchner Forschungsreaktors in Ahaus gelagert werden dürfen. Die Klage dagegen hält die Stadt inzwischen für aussichtslos und gibt auf. Wegen der vielen Ratten soll es in Kürten im Bergischen Land eine Bürgerbefragung geben. Die Gemeinde wird fragen, ob die Menschen in Zukunft lieber gelbe Tonnen für Verpackungsmüll haben wollen oder weiterhin gelbe Säcke. Der Bürgermeister macht die gelben Säcke für die Rattenplage in einigen Ortsteilen mitverantwortlich. Der Wind reiße die Säcke auf, die Ratten fänden im verstreuten Müll Futter. In Ecuador soll Bier während der Fußball-WM günstiger werden. Präsident Noboa hat angekündigt, die sogenannte Sondergenusssteuer vorübergehend auszusetzen. Der Bierpreis in dem südamerikanischen Land soll um mehr als 20% sinken. Ecuador ist der dritte WM-Gruppengegner der deutschen Mannschaft, die jetzt am Sonntag gegen Curaçao ins Turnier startet.
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1: Das Wetter entlässt uns so ins Wochenende, wie es sich die ganze Arbeitswoche über gezeigt hat. Bewölkt, regnerisch und stürmisch. Die Temperaturen schaffen es heute nicht mehr über 20 Grad. In der Nacht lässt immerhin der Regen nach. Bewölkt und grau bleibt es aber trotzdem. Morgen wird es endlich etwas besser. Die Sonne kommt raus und lässt bei 22 Grad wenigstens so ein bisschen Sommerfeeling aufkommen. Lange hält das aber nicht. Der Sonntag wird dann schon wieder kalt und regnerisch.
3: Live aus der NRW-Verkehrszentrale die Staumeldungen jetzt für euch auf der A1 Euskirchen Richtung Köln. Zwischen Euskirchen und Weilerswist West 2 Kilometer Stau, 15 Minuten braucht ihr dort länger. Auf der A1 Köln Richtung Euskirchen zwischen Gleuel und Kreuz Bliesheim 7 Kilometer Stau, 20 Minuten braucht ihr dort länger. Und auf der A1 beim Kölner Ring Euskirchen Richtung Dortmund zwischen Köln-Bocklemünd und Kreuz Leverkusen West 8 Kilometer Stau, 20 Minuten braucht ihr auch dort länger. Ich wünsche euch eine gute Fahrt.
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5: Einen schönen Freitagnachmittag wünsche ich euch. Schönen Feierabend, wenn ihr den jetzt schon habt. Und es gibt gute Nachrichten von der Zapfsäule, weil der Tankrabatt, der kommt ja laut einer neuen Auswertung wirklich bei uns Autofahrern an und bringt bis zu 15 Cent Ersparnis. Allerdings wandert immer noch auch ein Teil des Geldes direkt in die Taschen der Mineralölkonzerne. Warum Wirtschaftsexperten den Rabatt deshalb am liebsten sofort wieder abschalten wollen, das erfahrt ihr in genau 10 Minuten.

0: Entspannt durch den Freitagnachmittag, nur mit uns, mit Antenne NRW. Und jetzt mal zu einer guten Nachricht. Der Tankrabatt der Bundesregierung, der kommt wohl an den Zapfsäulen an. Zu diesem Ergebnis kommt das IFO-Institut. Von einer Verlängerung raten die Wirtschaftsexperten dennoch ab. Dazu jetzt mehr von Janina Singer.
1: Bei Super E10 wurden den Mai über durchschnittlich 15 Cent Rabatt an die Verbraucher weitergegeben. Bei Diesel 12. So die IFO-Auswertung. Aber ein Teil bleibe bei den Mineralölkonzernen hängen. Der Rabatt helfe vor allem Vielfahrern und er verzerre das Knappheitssignal, so das IFO-Institut. Statt einer Verlängerung über den Juni hinaus empfehlen die Experten eher eine Reform der Einkommenssteuer, um einkommensschwache Haushalte zu entlasten.
0: Naja, danke Janina. Ob jetzt nur eine Verlängerung über den Juni hinaus oder eine Reform der Einkommenssteuer, Hauptsache es bleibt einfach mal ein bisschen mehr Geld im Portemonnaie. Wir hören jetzt weiterhin die besten Hits aller Zeiten hier bei Antenne NRW.

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1: Ich bin Oliver Urbanke. Atommüll aus Bayern darf im Zwischenlager Ahaus abgestellt werden. Die Stadtverwaltung von Ahaus zog einen Eilantrag vor dem Oberverwaltungsgericht Münster zurück. Bundesbehörden genehmigten, dass gut 20 Behälter mit Müll des Münchner Forschungsreaktors in Ahaus gelagert werden dürfen. Die Klage dagegen hält die Stadt inzwischen für aussichtslos und gibt auf. Wegen der vielen Ratten soll es in Kürten im Bergischen Land eine Bürgerbefragung geben. Die Gemeinde wird fragen, ob die Menschen in Zukunft lieber gelbe Tonnen für Verpackungsmüll haben wollen oder weiterhin gelbe Säcke. Der Bürgermeister macht die gelben Säcke für die Rattenplage in einigen Ortsteilen mitverantwortlich. Der Wind reiße die Säcke auf, die Ratten fänden im verstreuten Müll Futter.
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1: Das Wetter entlässt uns so ins Wochenende, wie es sich die ganze Arbeitswoche über gezeigt hat. Bewölkt, regnerisch und stürmisch. Die Temperaturen schaffen es heute nicht mehr über 20 Grad. In der Nacht lässt immerhin der Regen nach. Bewölkt und grau bleibt es aber trotzdem. Morgen wird es endlich etwas besser. Die Sonne kommt raus und lässt bei 22 Grad wenigstens so ein bisschen Sommerfeeling aufkommen. Lange hält das aber nicht. Der Sonntag wird dann schon wieder kalt und regnerisch.
2: Die Staumeldungen jetzt direkt live aus der NRW-Verkehrszentrale auf der A1 Dortmund Richtung Köln. Zwischen Burscheid und Köln-Niehl 7 Kilometer Stau, 20 Minuten bitte hier extra Zeit einplanen. Auf der A1 Münster Richtung Dortmund zwischen Ascheberg und Kamener Kreuz 7 Kilometer Stau, 15 Minuten braucht ihr dort länger. Und nochmal auf der A1 Köln Richtung Euskirchen zwischen Greuel und Kreuz-Bliesheim 7 Kilometer Stau, 20 Minuten Zeitverlust, habt eine gute und eine sichere Fahrt.

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1: Juni 2009. Cassandra Steen und Adel Tawil sind neu in den Charts mit Stadt.
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1: Cassandra Steen wird 1980 ganz in der Nähe von Stuttgart geboren. Ihre Eltern trennen sich noch vor ihrer Geburt. Den Vater lernt sie nie kennen. Ihre Mutter zieht, als Cassandra noch sehr klein ist, in die USA und lässt das junge Mädchen bei den Großeltern zurück. In den 90ern ist Stuttgart eine der Städte, in der Hip-Hop in Deutschland wächst und wächst. Crews wie Fanta 4 oder auch Freundeskreis kommen von hier. Und die Jungs von Freundeskreis um Max Herre kennt Cassandra. Und auf deren Album, Die Quadratur des Kreises, hat sie dann mit 17 ihren ersten Auftritt.
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1: Cassandra macht sich schnell in der Rap-Szene einen Namen und singt immer wieder bei Rappern aus ganz Deutschland die Hooks, also die Refrains. Bei Bushido oder Curse zum Beispiel. Jeder Rapper, der etwas auf sich hält, möchte einen Song mit Cassandra Steen. Im Laufe der Jahre löst sie sich aber immer öfter von ihren Rap-Wurzeln und macht Popmusik. Zum Beispiel 2009, dann gemeinsam mit dem Sänger von Ich und Ich, Adel Tawil.
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1: Ich bin Oliver Urbanke. Qualifikationen wie Schul- oder Studienabschlüsse könnten künftig durch künstliche Intelligenz immer unwichtiger werden. Das zeigt eine Umfrage des Münchner IFO-Instituts unter Firmen, die mit KI arbeiten. Aus jedem fünften Unternehmen hieß es, wenn Angestellte ohne Abschluss von KI unterstützt würden, könnten sie so Qualifizierte ersetzen. Etwa 15% meinen sogar, auch Berufserfahrung lasse sich so ausgleichen. Der Bundesrat hat grünes Licht für einen besseren Schutz für Opfer von häuslicher Gewalt gegeben. Gerichte dürfen Gewalttäter künftig zu einer elektronischen Fußfessel oder einem Anti-Gewalt-Training verpflichten. Außerdem dürfen Apotheken künftig bestimmte Impfungen, Schnelltests oder Blutabnahmen durchführen. Auch Präventionsangebote, etwa zu Diabetes- oder Herz-Kreislauf-Erkrankungen, soll es dort geben. Auch im Bundestag wurde ein neues Gesetz beschlossen, nämlich gegen sogenannte Scheinvaterschaften. Männer erkennen dabei gegen Bezahlung die Vaterschaft für Kinder ausländischer Frauen an, ohne biologische oder partnerschaftliche Verbindung. Das sichert den Frauen Aufenthaltsrechte und möglicherweise Zugang zu Sozialleistungen. Künftig muss die Ausländerbehörde solchen Anerkennungen zustimmen. An der A42 in Duisburg haben Jugendliche von einer Brücke Steine auf Autos geworfen. Gestern Nachmittag sah ein Autofahrer dort drei Gestalten, dann trafen Steine sein Auto. Er rief die Polizei an, die Streife war schnell und fand auf der Brücke einen 12-Jährigen. Der behauptete zwar, er sei es nicht gewesen, aber die Beamten kamen aus ihm heraus, wer die beiden anderen waren. Der Eröffnungstag der Fußball-WM mit den ersten Spielen in Mexiko ist rum. Heute stehen auch die anderen beiden Gastgeber Kanada und die USA vor ihren Auftaktpartien. Moritz Einzel blickt voraus.
2: Nach dem 2:0 der Mexikaner im Eröffnungsspiel gegen Südafrika gewann Südkorea am frühen Morgen unserer Zeit 2:1 gegen Tschechien. Heute Abend startet Kanada ins Turnier. In Toronto geht's ab 21 Uhr gegen Bosnien-Herzegowina um Sturmlegende Edin Dzeko von Schalke 04. Später dann haben die USA ihr Auftaktspiel gegen Paraguay. Anstoß heute Nacht um 3.
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1: Wer heute Abend noch raus will, sollte einen Regenschirm mitnehmen. Es bleibt nämlich bewölkt, regnerisch und stürmisch. Auf mehr als 20 Grad klettern die Temperaturen nicht mehr. In der Nacht lässt der Regen nach, es bleibt aber windig. Morgen zeigt sich dann endlich mal wieder ein bisschen die Sonne bei bis zu 22 Grad, bevor der Sonntag wieder grau und regnerisch wird.
3: Live aus der NRW-Verkehrszentrale jetzt die Staumeldungen für euch auf der A1 Euskirchen Richtung Köln. Zwischen Euskirchen und Weilerswürst West 2 Kilometer Stau, 15 Minuten braucht ihr dort länger. Auf der A1 Köln Richtung Euskirchen zwischen Hürth und Kreuz Bliesheim 7 Kilometer Stau, 20 Minuten braucht ihr hier länger. Und auf der A1 beim Kölner Ring Euskirchen Richtung Dortmund zwischen Kreuz Köln Nord und Kreuz Leverkusen West 5 Kilometer Stau, 15 Minuten bitte hier extra Zeit einplanen. Ich wünsche euch eine gute Fahrt.
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5: Einen schönen Freitagabend wünsche ich euch. Wir haben kurz nach 6 und aktuell läuft bei uns ja der Antenne NRW WM-Wahnsinn. 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
1: Wer heute Abend noch raus will, sollte einen Regenschirm mitnehmen. Es bleibt nämlich bewölkt, regnerisch und stürmisch. Auf mehr als 20 Grad klettern die Temperaturen nicht mehr. In der Nacht lässt der Regen nach. Es bleibt aber windig. Morgen zeigt sich dann endlich mal wieder ein bisschen die Sonne bei bis zu 22 Grad, bevor der Sonntag wieder grau und regnerisch wird.
2: Aus der NRW-Verkehrszentrale jetzt für euch die aktuellsten Staumeldungen. Einmal auf der A3 Köln Richtung Arnheim zwischen Kreuz Oberhausen West und Kreuz Oberhausen. 5 Kilometer Stau, 20 Minuten braucht ihr dort länger. Auf der A2 Oberhausen Richtung Dortmund zwischen Kreuz Oberhausen und Oberhausen Königshardt. 2 Kilometer Stau, 15 Minuten Zeitverlust. Und auf der A1 Dortmund Richtung Köln zwischen Burscheid und Kreuz Leverkusen 6 Kilometer Stau, 15 Minuten braucht ihr auch hier länger. Ich wünsche euch eine gute Fahrt.
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Wir lassen den Freitagabend schön zusammen ausklingen. Hier ist Antenne NRW. Na, habt ihr schon Pläne fürs Wochenende oder seid ihr noch planlos? Ich habe auf jeden Fall ein paar richtig coole Ideen für euch ausgegraben und ihr könnt heute Abend direkt in Geldern laut ins Wochenende starten, weil da verwandelt sich die ganze Innenstadt in eine riesige Open-Air-Party mit Live-Musik, Trödelmarkt und einer fetten Schlemmermeile. Nennt sich bescheidenerweise Straßenfest, ist aber wirklich enorm. Wenn ihr danach morgen oder am Sonntag vielleicht ein bisschen Seeluft schnuppern wollt, dann solltet ihr unbedingt zum Hafenfest nach Recklinghausen. Mein absolutes Highlight ist da das Elefantenbootrennen. Das ist am Sonntagnachmittag. Das müsst ihr euch so vorstellen, dass Teams in riesigen, schweren und breiten Mannschaftskanus um die Wette paddeln. Es macht einfach nur Spaß, dazu zu gucken. Und ihr könnt auch am Samstag und am Sonntag nach Jülich zum Kunsthandwerksmarkt. Ja, der Schlossplatz in Jülich ist voll mit tollen Ständen, an denen KünstlerInnen wirklich einzigartige, handgemachte Schmuck- oder Kleidungsstücke zaubern, während ihr entspannt mit einem Snack in der Hand durchschlendern könnt. Also macht euch ein richtig schönes Wochenende, lasst den Alltagsstress mal liegen und genießt die freie Zeit und nicht vergessen, nehmt uns mit, Antenne NRW. 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
1: Ich bin Fabian Schaffer. Elon Musks Weltraumfirma SpaceX ist bei ihrem Rekordbörsengang mit einem Plus von gut 11% in den Handel gestartet. Der erste Kurs wurde bei $150 festgestellt, nach einem Ausgabepreis von $135. Musk ist durch seine Beteiligungen an SpaceX und Tesla jetzt auf dem Papier der erste Mensch mit einem Billionenvermögen. SpaceX gehört nun zu den wertvollsten US-Unternehmen. 4,2% mehr Rente und geringere Steuern auf Flugtickets. Der Bundesrat hat mehrere Gesetzesvorlagen verabschiedet, die zum Juli in Kraft treten sollen. Bei häuslicher Gewalt sollen Gerichte das Tragen von Fußfesseln anordnen dürfen und Apotheken erhalten mehr Befugnisse. Tanja Wagner berichtet.
2: Apotheken dürfen künftig bei Dauermedikamenten auch ohne Rezept aushelfen, mit der kleinsten Packung zum Selbstzahlerpreis. Außerdem dürfen sie Leistungen zu Vorbeugung und Früherkennung anbieten, etwa für Herz-Kreislauf-Erkrankungen, Diabetes und rund ums Rauchen.
1: Bundesbildungsministerin Prien hat sich klar gegen den AfD-Vorstoß gestellt, die Schulpflicht aufzuweichen. Die CDU-Politikerin nannte das ein durchsichtiges Unterfangen. Eltern könnten schon jetzt Privatschulen wählen. Drei Bundesländer haben im Bundesrat einen Antrag eingebracht, damit die Bundesregierung die Schulpflicht verteidigt. Wer beim DFB ein personalisiertes Trikot für die Fußball-WM bestellt hat, hat zuletzt lange darauf warten müssen. Der Verband hat jetzt Lieferverzögerungen eingeräumt. Der Grund: die Buchstaben und Nummern für die Personalisierung waren vorübergehend nicht verfügbar. Die Nachfrage war dreimal so hoch gewesen wie gedacht. Das Problem sei mittlerweile behoben. Wer sein Trikot stornieren will, kann das aber auch.
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1: Derzeit ist es bewölkt, regnerisch und stürmisch. Auf mehr als 20 Grad klettern die Temperaturen nicht mehr. Im Laufe der Nacht lässt der Regen nach, bleibt aber windig. Morgen zeigt sich dann endlich mal wieder die Sonne bei bis zu 22 Grad. Der Sonntag wird dann aber wieder grau und verregnet.
3: Live aus der NRW-Verkehrszentrale die Staumeldungen für euch auf der A1 Köln Richtung Euskirchen zwischen Gleuel und Kreuz Bliesheim in 9 Kilometer Stau. 20 Minuten braucht ihr dort länger. Auf der A1 Kölner Ring Euskirchen Richtung Dortmund zwischen Köln-Bocklemünd und Kreuz Leverkusen-West 6 Kilometer Stau. 15 Minuten braucht ihr hier länger. Und auf der A3 Köln Richtung Arnheim zwischen Kreuz Oberhausen und Kreuz Oberhausen 4 Kilometer Stau. 15 Minuten braucht ihr hier länger. Ich wünsche euch eine richtig gute Fahrt.
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5: Ich wünsche euch einen schönen Freitagabend. Ich bin Josephine Petzold, noch eine Stunde für euch da und frag euch, wie oft am Tag, ja, wandert denn euer Blick wie ferngesteuert zum Smartphone? Zielloses Scrollen durch irgendwelche Social Media Feeds. Genau damit soll jetzt aber laut einer brandneuen Studie überraschend Schluss sein, weil Deutschland wird gerade reihenweise der Stecker gezogen. Mehr dazu hört ihr gleich nach nur zwei Songs. Das sind die besten Hits. Leonie gleich für euch mit Don't Worry und jetzt Herbert Grönemeyer mit Was soll das? Schönen Abend.
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dir keine Sorgen, singt Leonie hier bei Antenne NRW. Schönen Freitag. Wann habt ihr das letzte Mal so ganz ohne schlechtes Gewissen einfach nur Löcher in die Luft gestarrt? Das machen wir ja kaum noch. Stattdessen wird direkt zum Smartphone gegriffen. Wir lassen ja, Langeweile eigentlich so gut wie gar nicht mehr zu. Aber, gute Nachricht, das ändert sich wohl in letzter Zeit, ja? Laut einer brandneuen Studie verbringen wir im Schnitt rund 5 Stunden weniger pro Woche im Netz als noch im letzten Jahr. Vor allem die Jüngeren unter uns, die haben wohl anscheinend jetzt langsam die Schnauze voll vom digitalen Dauerfeuer und reduzieren die Bildschirmzeit ganz bewusst, ja? Mehr Zeit für Hobbys, Freunde und die Familie, ganz ohne das ständige Ablenken durch Social Media. Das wird wieder wichtig für viele. Die nützlichen Dinge wie Online-Banking, die bleiben natürlich noch, aber das ewige ziellose Scrollen, das verliert wohl zum Glück immer mehr an Reiz. Und wer weiß, ja, vielleicht ist das ja jetzt der perfekte Anstoß auch für euch, das Handy am Wochenende mal beiseite legen, den Kopf komplett frei pusten. Und das geht natürlich am besten mit guter Musik im Ohr. Und die kommt von uns, Antenne NRW.

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3: Derzeit ist es bewölkt, regnerisch und stürmisch. Auf mehr als 20 Grad klettern die Temperaturen nicht mehr. Im Laufe der Nacht lässt der Regen nach, bleibt aber windig. Morgen zeigt sich dann endlich mal wieder die Sonne bei bis zu 22 Grad. Der Sonntag wird dann aber wieder grau und verregnet.
4: Live aus der NRW-Verkehrszentrale die Staumeldungen für euch auf der A1 Köln Richtung Euskirchen zwischen Gleuel und Kreuz Bliesheim in 9 Kilometer Stau. 20 Minuten braucht ihr dort länger. Auf der A1 Kölner Ring Euskirchen Richtung Dortmund zwischen Köln-Bocklemünd und Kreuz Leverkusen-West 6 Kilometer Stau. 15 Minuten braucht ihr hier länger. Und auf der A3 Köln Richtung Arnheim zwischen Kreuz Oberhausen und Kreuz Oberhausen 4 Kilometer Stau. 15 Minuten braucht ihr hier länger. Ich wünsche euch eine richtig gute Fahrt.
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1: 12. Juni 1986. Rod Stewart ist mit Love Touch neu in den deutschen Singlecharts. Im Song singt Stewart davon, wie er mit seiner Partnerin streitet. Er merkt danach aber, dass der Streit ziemlich dumm war und entschuldigt sich. Er bittet um eine zweite Chance, um es wieder gut zu machen. Und das möchte er über liebevolle Berührungen tun. Und das heißt auf Englisch eben Love Touch. Und daher kommt auch der Titel. Der Song wird zum Soundtrack des amerikanischen Liebesfilms Staatsanwälte küsst man nicht. Ein sehr lustiger Film. Und Fun Fact zum Song. Rod Stewart, der erzählt, dass er noch nie so wenig Ernsthaftigkeit in einem Song hatte wie in diesem. Na gut, wenn man sich den herrlich beschwingten Sound anhört und das Thema von Love Touch, dann merkt man, diese Nummer, die ist leicht. Und man kann dazu auch herrlich die Seele baumeln lassen. Und das sehen auch Rod Stewarts Fans so. Ernsthaftigkeit ist sowieso völlig egal, wenn der Klang eines Songs so viel Spaß macht wie in Love Touch. Und genau deshalb ist dieses Ding so ein erfolgreicher Hit geworden, den man auch heute immer noch gerne hört.

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1: Ich bin Fabian Schaffer. Elon Musk ist durch den Börsengang seiner Raumfahrtfirma SpaceX zum ersten Menschen mit einem Billionenvermögen geworden. Die SpaceX-Aktie legte heute beim Handelsdebüt um rund 20% zu und brachte den Marktwert des Unternehmens auf über 2 Billionen Dollar. SpaceX hat mit dem Börsengang 75 Milliarden Dollar eingenommen, mehr als jedes andere Unternehmen zuvor. Der Bundesrat hat grünes Licht für einen besseren Gewaltschutz für Frauen gegeben. So können Gerichte künftig etwa Gewalttäter zum Tragen einer elektronischen Fußfessel verpflichten. Apotheken dürfen zudem mehr Aufgaben übernehmen. Demnach sind bestimmte Impfungen, Schnelltests und Blutabnahmen in Apotheken erlaubt. Auch dürfen bestimmte verschreibungspflichtige Medikamente ohne Rezept ausgegeben werden. Die Länder melden massive Einwände gegen das Sparpaket der schwarz-roten Koalition bei den Gesundheitsausgaben an. Im Bundesrat warnte der rheinland-pfälzische Ministerpräsident Schnieder, das Paket gefährde Versorgungsstrukturen, gerade in Flächenländern. Die Länder fordern die Streichung mehrerer geplanter Einsparmaßnahmen bei Kliniken, Praxen, Apotheken und Pharmabranche. Bei der Fußball-WM stehen nach Mexiko heute die beiden Co-Gastgeber Kanada und die USA vor ihren Auftaktpartien. Moritz Einzel blickt voraus.
2: Nach dem 2:0 der Mexikaner im Eröffnungsspiel gegen Südafrika gewann Südkorea am frühen Morgen unserer Zeit 2:1 gegen Tschechien. Heute Abend startet Kanada ins Turnier. In Toronto geht's ab 21 Uhr gegen Bosnien-Herzegowina um Sturmlegende Edin Dzeko von Schalke 04. Später dann haben die USA ihr Auftaktspiel gegen Paraguay. Anstoß heute Nacht um 3.
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1: Ich bin Fabian Schaffer. Die Fluggastrechte in der Europäischen Union werden vorerst nicht beschnitten. Darauf haben sich die Abgeordneten des EU-Parlaments mit Vertretern der Mitgliedstaaten geeinigt. Es soll also dabei bleiben, dass Fluggäste bei Verspätungen ab 3 Stunden Anspruch auf Entschädigung haben. Auch die Höhe der Entschädigung bleibt unangetastet. Die Preise fürs Handgepäck müssen hingegen in Zukunft transparenter dargestellt werden. Der Raumfahrtkonzern SpaceX von US-Milliardär Elon Musk ist erfolgreich an der Börse gestartet. Zum offiziellen Handelsbeginn wurde die Aktie zu $150 gehandelt und damit gut 11% über dem Ausgabepreis. Es handelt sich um den größten Börsengang der Geschichte. Musk dürfte aufgrund seiner Anteile an SpaceX zum ersten Billionär überhaupt werden. Wenn ein Deutscher das Kind einer ausländischen Frau anerkennt, kann das Aufenthaltsrechte sichern. Der Bundestag hat nun ein Gesetz verabschiedet, das Betrug mit der Anerkennung solcher Vaterschaften stoppen soll. Künftig muss die Ausländerbehörde dem zustimmen. Tanja Wagner berichtet.
2: Im Visier der Gesetzgeber stehen Betrüger, die Vaterschaften für Kinder anerkennen, obwohl sie weder der biologische Vater sind, noch eine Beziehung zur Mutter haben und sich dafür bezahlen lassen. Das kann im Gegenzug Zugang zu Sozialleistungen und Aufenthaltstiteln sichern. In Niedersachsen hatte das ein Mann bei gleich 47 Kindern getan. Ein lukratives und perfides Geschäft, warnt deshalb die Union.
1: Der Song Major Tom von Peter Schilling wird auch bei der WM in den USA, Mexiko und Kanada als Torhymne der deutschen Nationalmannschaft gespielt. Das Lied werde wie auch bei DFB-Heimspielen nach deutschen Treffern in den WM-Stadien ertönen, teilte der Deutsche Fußballbund mit. Major Tom wurde bereits vor der Heim-EM 2024 zur Torhymne der Nationalmannschaft gemacht.
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1: Ich bin Hendrik Daum. Frauen und Kinder besser vor sexueller Gewalt schützen. Das war ein zentrales Thema der Justizministerkonferenz in Hamburg. Die Ressortchefs von Bund und Ländern wollen unter anderem längere Verjährungsfristen für schwere Sexualdelikte. Sue Tassovali berichtet.
2: Konkret soll die Verjährungsfrist für schwere sexuelle Übergriffe von bisher 5 auf 20 Jahre steigen. Außerdem wollen die Justizminister erreichen, dass geplante Sexualstraftaten künftig früher aufliegen, auch dann, wenn sie in Chatgruppen oder auf Online-Plattformen vorbereitet werden. Wer von solchen Plänen erfährt, soll sie künftig melden müssen.
1: Die Weltraumfirma SpaceX von Elon Musk ist bei ihrem Rekordbörsengang mit einem Plus von gut 11% in den Handel gestartet. Der erste Kurs wurde bei $150 festgestellt, nach einem Ausgabepreis von $135. Musk ist durch seine Beteiligung an SpaceX und Tesla jetzt auf dem Papier der erste Mensch mit einem Billionenvermögen. SpaceX gehört nun zu den wertvollsten US-Unternehmen. Qualifikationen wie Schul- oder Studienabschlüsse könnten künftig durch künstliche Intelligenz immer unwichtiger werden. Das zeigt eine Umfrage des Münchner IFO-Instituts unter Firmen, die mit KI arbeiten. Aus jedem 5. Unternehmen hieß es, wenn Mitarbeiter ohne Abschluss von KI unterstützt würden, könnten sie so Qualifizierte ersetzen. Etwa 15% meinen sogar, auch Berufserfahrung lasse sich so ausgleichen. Wer beim DFB ein personalisiertes Trikot für die Fußball-WM bestellt hat, der hat zuletzt lange darauf warten müssen. Der Verband hat jetzt Lieferverzögerungen eingeräumt. Der Grund? Die Buchstaben und Nummern für die Personalisierung waren vorübergehend nicht verfügbar. Die Nachfrage war 3-mal so hoch gewesen wie gedacht. Das Problem sei aber mittlerweile behoben.
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1: Ich bin Hendrik Daum. Der Iran und die USA haben sich offenbar auf ein Rahmenabkommen für einen Frieden geeinigt. Das zumindest verkündete Pakistans Premierminister Sharif. Gestern bereits hatte US-Präsident Trump von Fortschritten in den Verhandlungen über ein Kriegsende gesprochen. US-Angaben zufolge hat sich der Iran bereit erklärt, sein Atomprogramm einzustellen und das bereits angereicherte Uran zu zerstören und abzutransportieren. Iranische Medien bestreiten allerdings eine derartige Erklärung. Bundesbildungsministerin Prien stellt sich klar gegen die Pläne der AfD, die Schulpflicht aufzuweichen. Kinder sollten unabhängig von Herkunft und Wohlstand gemeinsam lernen und erzogen werden. Das sei gerade für die vielen Kinder mit wenig Unterstützung zu Hause wichtig und auch für den Zusammenhalt in der Gesellschaft, so Prien. Die Weltraumfirma SpaceX von Elon Musk ist bei ihrem Rekordbörsengang mit einem Plus von gut 11% in den Handel gestartet. Aus den USA, Tina Eck.
2: Die SpaceX-Aktie legt einen Raketenstart hin. Gründer Elon Musk wird damit durch seine Beteiligungen an SpaceX und Tesla zum ersten Menschen mit einem Billionenvermögen, zumindest auf dem Papier. SpaceX verkaufte mehr als 555 Millionen Aktien zu einem Ausgabepreis von $135 pro Stück und nahm damit $75 Milliarden ein.
1: Wer beim DFB ein personalisiertes Trikot für die Fußball-WM bestellt hat, der hat zuletzt lange darauf warten müssen. Der Verband hat jetzt Lieferverzögerungen eingeräumt. Der Grund? Die Buchstaben und Nummern für die Personalisierung waren vorübergehend nicht verfügbar. Die Nachfrage war dreimal so hoch gewesen wie gedacht. Das Problem sei aber mittlerweile behoben.
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1: Ich bin Hendrik Daum. Mit Kanada hat am Abend der zweite Gastgeber der Fußball-WM sein erstes Spiel absolviert. In Toronto kamen die Kanadier zu einem 1:1 Unentschieden gegen Bosnien-Herzegowina. Und um 3 Uhr heute Nacht unserer Zeit startet dann auch der dritte Gastgeber USA in die Fußball-Weltmeisterschaft. Die US-Boys sind in Los Angeles gegen Paraguay gefordert und hoffen natürlich auf einen Auftaktsieg. Und auch hier gibt's vor Spielbeginn eine eigene Eröffnungszeremonie, unter anderem mit Superstar Katy Perry. Tina Eck ist für uns vor Ort.
2: Dritter großer Anpfiff, dritte große Eröffnungsparty. Gastgeber USA ziehen alle Register. Eine 1,5 Stunden lange Multikulti-Show bildet den Auftakt. Mit Katy Perry, Sängerin Tyler, die schon in Mexiko dabei war. Außerdem K-Pop-Star Lisa, die Rapper Future und Raymer und die brasilianische Sängerin Anita. Präsident Trump kommt nicht an seiner Stelle, guckt Außenminister Rubio sich das Spiel gegen Paraguay an.
1: Der Iran und die USA haben sich offenbar auf ein Rahmenabkommen für einen Frieden geeinigt. Das zumindest verkündete Pakistans Premier Sharif. Vorgestern bereits hatte US-Präsident Trump von Fortschritten in den Verhandlungen über ein Kriegsende gesprochen. US-Angaben zufolge hat sich der Iran bereit erklärt, sein Atomprogramm einzustellen und das bereits angereicherte Uran zu zerstören und abzutransportieren. Iranische Medien bestreiten allerdings eine derartige Erklärung. Die Weltraumfirma SpaceX von Elon Musk ist bei ihrem Rekordbörsengang mit einem Plus von gut 11% in den Handel gestartet. Der erste Kurs wurde bei $150 festgestellt, nach einem Ausgabepreis von $135. Musk ist durch seine Beteiligung an SpaceX und Tesla jetzt auf dem Papier der erste Mensch mit einem Billionenvermögen. Bundesbildungsministerin Prien stellt sich klar gegen Pläne der AfD, die Schulpflicht aufzuweichen. Kinder sollten unabhängig von Herkunft und Wohlstand gemeinsam lernen und erzogen werden. Das sei gerade für die vielen Kinder mit wenig Unterstützung zu Hause wichtig, so Prien.
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